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2: Im Studio Dirk Justes. Wolfgang Kubicki ist neuer FDP-Chef. Beim Parteitag in Berlin setzte er sich mit rund 60% gegen Marie-Agnes Strack-Zimmermann durch, die ihre Gegenkandidatur erst kurzfristig auf dem Parteitag angemeldet hatte. Der 74-Jährige sagte, er spüre die Bürde der Verantwortung und richtete den Blick auf die nächste Landtagswahl in Sachsen-Anhalt im September. Er werde alles tun, dass die FDP dort erfolgreich abschneidet, so Kubicki. Mitten auf der Brenner Autobahn haben tausende Menschen gegen den zunehmenden Verkehr demonstriert. Sie brachten Schilder mit Slogans wie Genug ist genug oder Ruhe im Tal mit. Sönke Röhling, die Anwohner sind von der Brenner Autobahn ziemlich genervt.
3: Ja, vor allem, weil immer mehr Verkehr drüber rollt. Deshalb fordern sie zum Beispiel einen besseren Lärmschutz, eine höhere Lkw-Maut und dass der Güterverkehr stärker auf die Schiene verlagert wird. Das befürchtete Verkehrschaos auf den Ausweichstrecken ist unterdessen ausgeblieben. Sowohl in Tirol als auch in Südbayern blieb die Verkehrslage ruhig. Offenbar haben die meisten Autofahrer den Rat befolgt, ihre Reise zu verschieben.
2: Erneut hat eine Drohnensichtung für Probleme im deutschen Luftverkehr gesorgt. Der Betrieb am Münchner Flughafen musste am Vormittag eingestellt werden. Benno Hille.
4: Zwei Piloten hatten am Flughafen Alarm geschlagen. Die Start- und Landebahnen wurden daraufhin vorsichtshalber gesperrt. Zahlreiche Starts verzögerten sich. Um die 20 Flüge wurden in andere Städte umgeleitet. Die Polizei suchte den Flughafen mit einem Hubschrauber ab, konnte aber keine Drohne finden. Gegen 10 Uhr konnte der Flugbetrieb wieder anlaufen. Nun wird ermittelt, was hinter dem Vorfall steckt.
2: Bundesfamilienministerin Prien denkt über neue Regelungen nach, um die Bildschirmzeit für Kinder zu begrenzen. Unter Dreijährige zum Beispiel sollten gar keinen Kontakt zu digitalen Endgeräten haben, sagte sie der Welt am Sonntag. Wie das genau umgesetzt werden soll, bleibt aber erstmal offen. Paris Saint-Germain hat sich erneut Europas Fußballkrone aufgesetzt. Der Titelverteidiger gewann das Champions-League-Finale in Budapest gegen den FC Arsenal mit 5:4 nach Elfmeterschießen. In der regulären Spielzeit hatte der deutsche Nationalspieler Kai Havertz die Londoner in Front geschossen, ihr Paris ausglich.
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2: Viele Wolken sind gerade unterwegs, ab und zu gibt's auch mal kleine Wolkenlücken und nur ganz vereinzelt kann im Süden später auch im Westen und in der Mitte mal ein Schauer oder ein Gewitter runterkommen. Die Temperaturen liegen aktuell zwischen 19 und 7 Grad. Heute bleibt's insgesamt wechselnd wolkig, dazu gebietsweise Schauer und Gewitter und die Höchstwerte kommen je nach Gegend auf 18 bis 30 Grad.

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2: Im Studio Dirk Justes. Die FDP hat einen neuen Vorsitzenden. Auf dem Parteitag in Berlin hat sich das liberale Urgestein Wolfgang Kubicki in einer Kampfabstimmung mit etwa 60% gegen Marie-Agnes Strack-Zimmermann durchgesetzt. Sie hatte ihre Gegenkandidatur erst kurzfristig auf dem Parteitag angemeldet. Der Politikwissenschaftler Emanuel Richter sagte bei Phoenix:
3: Das ist jetzt auch für ihn ein persönlicher Dämpfer und ehrlich gesagt kein guter Start für ihn, weil eben klar wird, es gibt eine Konkurrenz innerhalb der Partei, die ist fast so stark wie die Unterstützer von seiner Kandidatur. Und das ist mit dem heutigen Wahlgang sicherlich nicht beendet, sondern das wird als parteiinterner Kampf ganz sicherlich weitergehen.
2: Das befürchtete Verkehrschaos zwischen Österreich und Italien durch die Sperrung der Brenner-Autobahn ist ausgeblieben. Offenbar haben die meisten Autofahrer ihre geplante Fahrt über die Alpen verschoben. Den ganzen Tag über war die vielbefahrene Autobahn gesperrt. Tausende Anwohner protestierten gegen den zunehmenden Verkehr über die wichtige Nord-Süd-Verbindung. Die Techniker-Krankenkasse hat letztes Jahr so viele mögliche Behandlungsfehler erfasst wie noch nie. Mehr als 7.500 Versicherte meldeten sich mit Verdachtsfällen, hieß es gegenüber den Funke-Zeitungen. Fast ein Drittel entfiel auf chirurgische Eingriffe. Der TK-Vorsitzende Baas forderte einen offeneren Umgang mit Fehlern. Bundesfamilienministerin Prien will die Bildschirmzeit für Kinder begrenzen. Unter Dreijährige zum Beispiel sollten gar keinen Kontakt zu digitalen Endgeräten haben, sagte sie der Welt am Sonntag. Prien denkt nun über neue gesetzliche Regelungen nach. Wie das genau umgesetzt werden soll, bleibt aber erstmal offen. Paris Saint-Germain hat zum zweiten Mal in Folge Europas Fußballthron bestiegen. Der Titelverteidiger bezwang den FC Arsenal aus London im Champions-League-Finale in Budapest nach Elfmeterdrama mit 5:4. Mehr von Uwe Schimonek.
4: Der deutsche Nationalspieler Kai Havertz hat die Londoner bereits in der 6. Minute der regulären Spielzeit in Führung geschossen. In Hälfte 2 glich Paris durch einen berechtigten Elfmeter aus. Bis zum Ende der Verlängerung blieb es ein Spiel auf Augenhöhe und mit dem 1:1 ging es ins Elfmeterschießen. Da hatte Paris die stärkeren Nerven und das bessere Ende für sich.
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2: Viele Wolken sind gerade unterwegs, ab und zu gibt's auch mal kleine Wolkenlücken und nur ganz vereinzelt kann im Süden, später auch im Westen und in der Mitte mal ein Schauer oder ein Gewitter runterkommen. Die Temperaturen liegen aktuell zwischen 19 und 7 Grad. Heute bleibt's insgesamt wechselnd wolkig, dazu gebietsweise Schauer und Gewitter und die Höchstwerte kommen je nach Gegend auf 18 bis 30 Grad.
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2: Im Studio Dirk Jostes, schönen guten Morgen. Wolfgang Kubicki ist neuer FDP-Chef. Beim Parteitag in Berlin bekam er 390 der 680 Stimmen, also knapp 60%. Nachdem Marie-Agnes Strack-Zimmermann überraschend ebenfalls kandidiert hatte. Kubicki sagte nach der Verkündung des Wahlergebnisses:
3: Ich nehme die Wahl an und ich spüre die Bürde der Erwartungen. Und ich will versuchen, mit euch allen dieser Bürde gerecht zu werden. Die erste Herausforderung ist Sachsen-Anhalt. Und ich werde alles tun, dass diese Wahl für die Freien Demokraten erfolgreich sind, weil wir Deutschland damit beweisen können, die Freien Demokraten sind wieder da. Denn dort haben die Menschen sonst nur die Alternative zwischen Volksfront und Völkischer Front. Es braucht eine starke liberale Kraft in Sachsen-Anhalt.
2: Das befürchtete Verkehrschaos zwischen Österreich und Italien durch die Sperrung der Brenner-Autobahn ist ausgeblieben. Offenbar haben die meisten Autofahrer ihre geplante Fahrt über die Alpen verschoben. Den ganzen Tag über war die vielbefahrene Autobahn gesperrt. Tausende Anwohner protestierten gegen den zunehmenden Verkehr über die wichtige Nord-Süd-Verbindung. Bürgermeister Karl Mühlsteiger aus der Gemeinde Gries am Brenner sagte in der ARD:
4: Der Bevölkerung reicht's, es ist ein Hilfeschrei. Und wenn die Politik nicht reagiert darauf, werden weitere Demonstrationen in die Folge sein.
2: Eine Drohnensichtung hat den Münchner Flughafen lahmgelegt. Zwei Piloten hatten am Vormittag Alarm geschlagen. Die Start- und Landebahnen wurden gesperrt, zahlreiche Flüge verzögerten sich oder wurden umgeleitet. Eine Drohne konnte die Polizei nicht finden. Nach einer Stunde lief der Flugbetrieb wieder an. Bundesfamilienministerin Prien denkt über neue Regelungen nach, um die Bildschirmzeit für Kinder zu begrenzen. Unter Dreijährige zum Beispiel sollten gar keinen Kontakt zu digitalen Endgeräten haben, sagte sie der Welt am Sonntag. Wie das genau umgesetzt werden soll, bleibt aber erstmal offen. Paris Saint-Germain hat sich erneut Europas Fußballkrone aufgesetzt. Der Titelverteidiger gewann das Champions-League-Finale in Budapest gegen den FC Arsenal mit 5:4 nach Elfmeterschießen. In der regulären Spielzeit hatte der deutsche Nationalspieler Kai Havertz die Londoner in Front geschossen, ihr Paris ausglich.
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2: Viele Wolken sind gerade unterwegs, ab und zu gibt's auch mal kleine Wolkenlücken und nur ganz vereinzelt kann im Süden später auch im Westen und in der Mitte mal ein Schauer oder ein Gewitter runterkommen. Die Temperaturen liegen aktuell zwischen 19 und 7 Grad. Heute bleibt's insgesamt wechselnd wolkig, dazu gebietsweise Schauer und Gewitter und die Höchstwerte kommen je nach Gegend auf 18 bis 30 Grad.
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2: Im Studio Dirk Jostes, schönen guten Morgen. Die FDP hat einen neuen Vorsitzenden. Auf dem Parteitag in Berlin hat sich Urgestein Wolfgang Kubicki in einer Kampfabstimmung mit etwa 60% gegen Marie-Agnes Strack-Zimmermann durchgesetzt. Sie hatte ihre Gegenkandidatur erst kurzfristig auf dem Parteitag angemeldet. Wegen der Enttäuschung vieler Mitglieder über den Rückzieher des NRW-Landesvorsitzenden Henning Höhne für den Posten. Hart ging sie auch mit der von Kubicki geführten Brandmauerdebatte ins Gericht. Mitten auf der Brenner Autobahn haben tausende Menschen gegen den zunehmenden Verkehr demonstriert. Sie brachten Schilder mit Slogans wie Genug ist genug oder Ruhe im Tal mit. Sönke Röhling, die Anwohner sind von der Brenner Autobahn ziemlich genervt.
3: Ja, vor allem, weil immer mehr Verkehr drüber rollt. Deshalb fordern sie zum Beispiel einen besseren Lärmschutz, eine höhere Lkw-Maut und dass der Güterverkehr stärker auf die Schiene.

0: verlagert wird. Das befürchtete Verkehrschaos auf den Ausweichstrecken ist unterdessen ausgeblieben. Sowohl in Tirol als auch in Südbayern blieb die Verkehrslage ruhig. Offenbar haben die meisten Autofahrer den Rat befolgt, ihre Reise zu verschieben.
1: Die Technikerkrankenkasse hat letztes Jahr so viele mögliche Behandlungsfehler erfasst wie noch nie. Mehr als 7.500 Versicherte meldeten sich mit Verdachtsfällen, hieß es gegenüber den Funke-Zeitungen. Fast ein Drittel entfiel auf chirurgische Eingriffe. Der TK-Vorsitzende Baas forderte einen offeneren Umgang mit Fehlern. Bundesfamilienministerin Prien will die Bildschirmzeit für Kinder begrenzen. Unter Dreijährige zum Beispiel sollten gar keinen Kontakt zu digitalen Endgeräten haben, sagte sie der Welt am Sonntag. Prien denkt nun über neue gesetzliche Regelungen nach. Wie das genau umgesetzt werden soll, bleibt aber erstmal offen. Paris Saint-Germain hat sich das zweite Mal in Folge Europas Fußballkrone aufgesetzt. Der Titelverteidiger gewann das Champions-League-Finale in Budapest gegen den FC Arsenal mit 5:4 nach Elfmeterschießen. In der regulären Spielzeit hatte der deutsche Nationalspieler Kai Havertz die Londoner in Front geschossen, ehe Paris ausglich und das bessere Ende für sich hatte. Havertz sagte dazu bei Sky.
2: Ja, die haben, glaube ich, sehr, sehr viel Qualität auf jeder Position. Finale ist sowieso noch was anderes. Vor allem, wenn du in frühen Führung gehst, dann will man vielleicht eher das Ergebnis halten. Das haben wir dann versucht, haben es auch über lange Strecken geschafft. Im Endeffekt ist es so gekommen, wie es gekommen ist, muss man akzeptieren. Nächstes Jahr versuchen wir es erneut.
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1: Viele Wolken sind gerade unterwegs. Ab und zu gibt's auch mal kleine Wolkenlücken und nur ganz vereinzelt kann im Süden, später auch im Westen und in der Mitte mal ein Schauer oder ein Gewitter runterkommen. Die Temperaturen liegen aktuell zwischen 19 und 7 Grad. Heute bleibt's insgesamt wechselnd wolkig, dazu gebietsweise Schauer und Gewitter. Und die Höchstwerte kommen je nach Gegend auf 18 bis 30 Grad.
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2: Im Studio Eileen Schallhorn. Schönen guten Morgen. Wolfgang Kubicki ist der neue FDP-Chef. Beim Parteitag in Berlin setzte er sich mit rund 60% gegen Marie-Agnes Strack-Zimmermann durch, die ihre Kandidatur erst kurzfristig auf dem Parteitag angemeldet hatte. Der 74-Jährige sagte, er spüre die Bürde der Verantwortung und richtete den Blick auf die nächste Landtagswahl in Sachsen-Anhalt im September. Er werde alles tun, dass die FDP dort erfolgreich abschneidet, so Kubicki. Das BAföG wird wohl doch nicht erhöht, das glaubt Bundesforschungsministerin Dorothee Bär. Dirk Justes mit den Einzelheiten.
3: Die CSU-Politikerin sagte den Funke-Zeitungen, sie habe gehört, dass die Reform der Studi-Ausbildungsförderung von den Regierungsfraktionen nicht mehr unterstützt wird. Bär sagte weiter, dafür habe sie Verständnis und verwies auf Kürzungen bei Pflegebedürftigen und beim Kindergeld. Da könne man nicht woanders gleichzeitig höhere Leistungen versprechen. Aus ihrer Sicht ist es ein Privileg, dass es BAföG gibt und keine Studiengebühren. Neben dem Studium zu jobben sei kein Drama, sondern eine wichtige Erfahrung, so Bär.
2: München und die Rhein-Ruhr-Region haben bereits Ja gesagt, Kiel als Segelstandort auch. Heute stimmen die Menschen in Hamburg ab, ob sich die Stadt für die Olympischen Spiele in den 2030er oder 40er Jahren bewerben soll. Mit welcher Region sich Deutschland letzten Endes bewerben wird, entscheidet sich im Herbst. Rauchen schadet der Gesundheit und doch greifen viele Menschen tagtäglich zur Kippe.

0: oder zur E-Zigarette. Genau darum geht es heute am Weltnichtrauchertag. Auch in Deutschland ist das Rauchen immer noch weit verbreitet. Fast jeder Fünfte macht das. Paris Saint-Germain hat den Titel in der Fußball-Champions League verteidigt. PSG gewann das Finale in Budapest gegen den FC Arsenal 5:4 nach Elfmeterschießen. Nach der regulären Spielzeit hatte es 1:1 gestanden. DFB-Kicker Kai Havertz hatte die Londoner in der regulären Spielzeit in Führung geschossen.
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0: Wolkig geht's in den Morgen und gerade Richtung Mitte bis in den Süden kann es auch mal krachen mit kräftigen Schauern und Gewittern. Tagsüber bleibt's eine Mischung aus Wolken und trockenen Phasen und im Westen wird's am Nachmittag etwas ruhiger, da lassen die Schauer nach. Dazu wird's warm mit etwa 18 bis 30 Grad, morgen dann weiter mal mehr, mal weniger Wolken. Im Osten ab und zu Schauer, maximal bis 26 Grad.
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kommt wie immer live aus dem A&I-Studio in der Landeshauptstadt Magdeburg. Schön, dass Sie wieder so zahlreich am frühen Sonntagmorgen A&I eingeschaltet haben. Ja, der Mai geht zu Ende. Gestern, übrigens am 30. Mai, war ja bekanntermaßen wieder mal Weltuntergang. Hat auch diesmal nicht geklappt. Aber ich glaube, für das Jahr 2026 ist noch ein Weltuntergang vorgesehen. Der genaue Termin steht aber noch nicht fest. Ich werde Sie informieren. So, zurück zur Musik für heute. Ich habe Platten aus dem Jahr 1970 bereitgelegt. So plus minus ein paar Monate. Und dann stellen wir uns einfach vor, wir leben im Jahr 1970 und haben im Radio einen dieser Hitdudler eingestellt. Ein paar gab es ja, wie Radio Luxemburg oder die Europawelle sah, nur so als Beispiel. Und dann gab es natürlich auch diese Musik zu hören. Musik.

9:05. Ja, Sie hören die Pop- und Uli-Kiste mit Neil Diamond. Da haben wir den Reigen gestartet. Das war sein erster Nummer 1-Hit in den USA gewesen, 1970. Cracklin' Rosie. So, aus Großbritannien stammte die Blues- und Rockband 10 Years After. Die sollen laut dem Internet ja noch aktiv sein. Ihr erster internationaler Hit stammt aus dem Jahr 1970, war eine 3 in Deutschland, 10 in, Platz 9 in Deutschland, 10 in Großbritannien. Love Like a Man, 10 Years After. Einen wunderschönen guten Morgen wünsche ich Ihnen bei strahlendem Sonnenschein, hier zumindest in Magdeburg. So, und nun geht's los.

Na, das war ja mal eine Nummer. Die britische Band The Moody Blues hörten wir mit Question. War 5 Wochen lang in den deutschen Top 10 vertreten damals. Großartige Nummer, finde ich. Bisschen gemütlich, aber auch sehr orchestral. Wir bleiben in Britannien, musikalisch gesehen die britische Popband Sun. Nein, Christi, hören wir. Nach Yellow River gab's gleich den nächsten Hit im Jahre 1970. Der heißt San Bernardino. Bernardina, das sind ja die Hunde, ne? Ja, also San Bernardino kam in der Schweiz sogar in den Charts auf Platz Nummer 1. Christi, schönen guten Morgen.

0: Christi und San Bernardino, ja, das muss ich doch mal ordentlich hinkriegen. So, es ist ja noch Frühling heute, ne? Dann geht auch der.
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0: Ja, und jetzt wird's wieder gemütlich, jetzt wird gute Laune verstrahlt. Jetzt hören wir die Tremolos. Me and My Life. Ja, liebe Zuhörerinnen, liebe Zuhörer, Musik aus dem Jahre 1970, plus minus so ein paar Monate. Egal wie auch immer, die Tremolos, die musizieren jetzt.

Me and my life. Ja, jetzt wird's klassisch. Jetzt gibt's Musik von Ludwig van Beethoven auf die Ohren. Ein Riesensong aus dem Jahre 1970. Der spanische Musiker hat den uns kredenzt. Miguel Ríos. Und zwar A Song of Joy, die Ode an die Freude. Er war 12 Wochen lang Nummer 1 in den deutschen Charts gewesen. Übrigens, der Miguel Ríos wird in einer Woche, am kommenden Sonntag, das ist der 7., 82 Jahre alt. A Song of Joy, klassische Musik, auf Radio Nordsee International in der Pop- und Oldie-Kiste, die auch noch rockig herkommt.

Wow, kann ich da nur sagen. Orchestermusik in der Pop- und Oldie-Kiste. Ein kleiner Nachtrag zu dieser Aufnahme. Es gab einen goldenen Löwen von Radio Luxemburg und die Single wurde über 7 Millionen Mal über den Ladentisch gereicht. So, und das ist auch typisch für Radio Nordsee International nach solch einer Musik, nach dieser großartigen Musik. Da gibt es einen Elvis Presley zu hören. Aufnahme auch ebenfalls von 70 wie die meisten Platten. Argwöhnische Gedanken. Das heißt so viel wie Suspicious Mind. Elvis Presley.

9:32 Uhr. Also richtig habe ich das mit dem Ausblenden zwischendurch nicht verstanden, noch nie, aber was soll's. Künstlerische Freiheit. Elvis Presley mit den argwöhnischen Gedanken, mit den Suspicious Minds. Und ein Instrumental blüht uns jetzt. Ein One-Hit-Wonder, ebenfalls von 70, war in Deutschland auf Platz 6. Ein britisches Studioprojekt hören wir. Mr. Blow mit Grooving with Mr. Blow.

Grooving with Mr. Blow. Ja, er schaffte es in Großbritannien auf Platz 2 nur, weil ein gewisser Mango Jerry wochenlang, monatelang den ersten Platz in Großbritannien belegte. Dazu kommen wir später noch. Rockig, habe ich gesagt, wird's auch. Dann können wir mal uns einen Welthit gönnen. Aus Kanada, die Rockband The Guess Who. Die hatten in den USA einen Number One Hit. In Deutschland war diese Platte 8 Wochen lang in den Top 10, American Woman. Übrigens wünsche ich Ihnen einen wunderschönen guten Morgen um 9.36 Uhr hier aus dem sonnigen Magdeburg.

0: 9.40 Uhr. Wollen wir jetzt schon den Hahn loslassen? Mach ich.
1: Ja, klar.
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0: Ja, da gibt's jetzt Musik aus den Niederlanden zu hören. Ein Number One Hit aus dem Jahre 69. Naja, ist er dicht dran an 70, ne? Mighty Joe, wir hören Shocking Blue, die Band.

Der mächtig gewaltige Joe, Mighty Joe, Shocking Blue aus den Niederlanden. Jetzt kommen wir zum nächsten riesigen Welthit aus den USA. Das Pop-Duo Simon and Garfunkel hören wir mit einer Nummer von ihrem großartigen Album Bridge Over Troubled Water, der Titelsong nämlich. Dieses Album wurde über 25 Millionen Mal verkauft und mit Platin überschüttet. Mindestens 21 Platin-Auszeichnungen gab es für dieses Album. Und es war eine 1 in Großbritannien und in den USA. Ja, und was ist in Deutschland los gewesen? Nur ein Platz 3. Nur, sage ich, Bridge Over Troubled Water. Eine wunderschöne Aufnahme. Simon and Garfunkel, guten Morgen.

0: Ja, bis zum letzten Ton ausnutzen, auskosten. Wunderbar, großartig finde ich.
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0: Jo, kommen wir zur nächsten Musik, zu den Archies. Das ist eine Trickfilm-Musikgruppe gewesen, so ähnlich wie die Monkees. Die Leute hatten Erfolg dann plötzlich mit dem Titel Sugar Sugar und dann musste dafür Fernsehauftritte eben eine Gruppe her. Da wurden Leute zusammengetrommelt, die haben nie miteinander musiziert und sind auch nie öffentlich aufgetreten. Egal, in Deutschland gab es einen Chartplatz 2 für die Archies und Sugar Sugar.

0: The Archies, Sugar, Sugar. Yo, 9.53 Uhr, mein Kaffee ist alle unglaublich. Was mache ich nur? Ich besorge mir jetzt gleich einen neuen. Vorher dieses hier.
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0: Ja, eine britische Rockband hören wir mit ihrem größten Hit. All Right Now, die Gruppe Free.

0: All right now. Free. Ja, abwechslungsreich war die Musik in den 70ern schon, oder?
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0: Und auch der nächste ist großartig. Das war eine 1 in den Niederlanden.

Edison Lighthouse. Toller Name auch. Love Grows, Where My Rosemary Goes. In der Pop- und Uldi-Kiste auf Radio Nordsee International am letzten Mai-Tag im Jahre 2026. Und wenn ich zur Uhr gucke, es wird gleich 10 Uhr und 5 Minuten in Deutschland und in Europa. Jetzt gibt's zwei Number-One-Hits, so nacheinander, einer nach dem anderen. Aus dem Jahre 70 stammt die ganze Musik heute und aus den USA stammt der Soul-Sänger Edwin Starr aus Nashville, Tennessee. Das war ein Number-One-Hit in den Staaten. War.

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1: Ja, Radio Nordsee International ist das nämlich. Denn heute ist noch Frühling. Das sieht morgen dann schon ganz anders aus. Dazu kommen wir dann gleich im Kalenderblatt. So, was haben wir denn jetzt gehört? Wir haben Edwin Starr gehört mit seinem Number One Hit und ich hatte ihm weitere Number One Hits versprochen. Einer kommt jetzt, das war eine Eins in Deutschland, in Großbritannien und sogar in Australien. Ein One Hit Wonder und von dem konnte der Komponist und Sänger auch recht gut leben bislang. Norman Greenbaum meine ich nämlich aus Massachusetts in den USA. Spirit in the Sky heißt immer noch sein Welthit.

Spirit in the Sky. Ein One-Hit-Wonder. Na bitteschön. Kann leben bis jetzt davon. So, Musik aus den Niederlanden. Peter Tettero singt. Die Gruppe T-Set spielt dazu. Und wir hören das tolle Lied Marbella Me aus dem Jahre 69. Schaffte es aber in Deutschland nur auf einen Chartplatz 8.

Ach, wie schön. Tisset, ma Bellamy. So, jetzt kommen wir zu dem Übeltäter, der schuld daran war, dass Mr. Blow in Großbritannien nicht Nummer 1 wurde in den Charts, nämlich zu Mango Jerry. Der hatte 1970 seinen riesen Welthit veröffentlicht, In the Summertime. Das war nicht nur in Großbritannien eine 1 für über 20 Wochen, sondern auch in Deutschland und in der Schweiz und in Österreich. In den USA hat es für Platz 3 gelangt und den können wir uns doch mal anhören, denn morgen ist ja schon Sommer, ne? Mango Jerry in the Summertime.

Ja, über 30 Millionen Mal wurde diese Single verkauft. Mango Jerry in the Summertime. Jetzt kommen wir zu den Kinks. Das ist ein Riesensong, der für Aufregung sorgte. Damals einige Radiosender spielten das Lied nicht. Es ging um Lola wegen des Textes. Die BBC spielte den Song nicht oder da musste umgesungen werden, weil da Werbung für Coca-Cola am Anfang gemacht wird. Und ich hoffe, ich habe jetzt die richtige Platte erwischt. Ich wollte nämlich das Original jetzt spielen, nicht mit der Cherry-Cola, sondern mit der Coca-Cola am Anfang. Wir hören die Kinks und ich habe jetzt genug Reklame gemacht hier. Ne? Schönen guten Morgen.

Meine Lieblings-Kings, ja, da kann ich jetzt nur noch eine Platte spielen bis zum Kalenderblatt, nämlich die Beatles. Ein Number One Hit in den USA ist es geworden. Let It Be.

0: Ja, heute gibt es keinen Doppelpack, das muss langen für heute an Beatles Let It Be in der Pop- und Uli-Kiste. So, jetzt ist es gleich 10.30 Uhr. Ich reiße das Kalenderblatt ab vom 31. Mai 2026. So, was steht denn da heute geschrieben? Das ist nicht ganz so viel. Das Kalenderblatt vom 31.05.26. Heute ist Trinitatis, der Dreifaltigkeitssonntag. Dann ist heute der Weltnichtrauchertag sowie der zweite Vollmond im Monat Mai, der sogenannte Blue Moon. Und der ist genau um 10.45 Uhr mitteleuropäischer Zeit. Aber Sie brauchen gar nicht rausschauen. Es ist nichts zu sehen jetzt. Der Mond ist genau auf der anderen Seite unserer Erdkugel. Heute ist der Gedenktag der heiligen Petronilla und morgen beginnt der meteorologische Sommer, das heißt genau um Mitternacht. Der kalendarische Sommer, der beginnt in drei Wochen, genau in drei Wochen, am 21.06. Das ist dann die Sommersonnenwende. Namenstag haben Angela, Hiltrud und Mechthild. Die Bauernregel, gibt es an Petronilla Regen, wird sich auch der Hafer legen. Dann gibt es keine Ferien, aber keine Bange, in vier Wochen beginnen ja schon die Sommerferien. Aber die Sonne geht unter in Magdeburg um 21.23 Uhr. Tageslänge ergibt sich 16 Stunden und 23 Minuten. So, und aus unserer Reihe Witziges aus dem Leben habe ich noch Folgendes. Wenn meine Frau anfängt zu singen, gehe ich immer raus, damit die Nachbarn sehen, dass ich sie nicht schlage. Nun, denn jetzt wird's wieder rockig und da könnte ich ja noch mal den spielen.
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0: Was ist das für eine rockige Sache? Das ist die Purple, Black Knight. Und zwar jetzt.

Die Bee Gees. Ayo, ayo. Ja, ich hatte mich gefragt, was bedeutet das eigentlich? Ja, und dann habe ich mich nur oberflächlich ein bisschen schlau gemacht. Bei einem Afrika-Besuch ist Ihnen das wohl in den Sinn gekommen. Irgendwelche Eindrücke haben Sie mitgenommen. Vielleicht wurden da irgendwelche Tänze aufgeführt oder Sie haben irgendein Erlebnis gehabt. Die Bee Gees. Ayo, ayo. So, jetzt wird es wieder rockig. Es wird rockig mit einer Band aus Großbritannien, die hat sich 69 gegründet und gleich dann einen Riesenerfolg hingelegt. Die Langspielplatte Paranoid kam auf Platz 2 in Deutschland, wurde mit Gold ausgezeichnet, über 4,7 Millionen Mal verkauft und die Single, die kam auf Platz 1 und wurde auch mit Platin bedacht. Black Sabbath und Paranoid.

Aus Los Angeles stammt die nächste Musikergruppe, die Blues- und Rockband Cannot Eat. Die hatte 1970 ihren größten Single-Erfolg mit Let's Work Together.

Ja, Platz 2 für diesen Song in Großbritannien. Kennedy und Let's Work Together. So, jetzt haben wir 10.45 Uhr. Das ist jetzt wirklich Zufall. Jetzt genau ist der Vollmond. Also, schlaflos hören Sie jetzt also hier die Pop- und Oldie-Kiste. Sie können einfach nicht schlafen. Ist das nicht schön? Wir machen Musik der 70er Jahre heute fast ausschließlich, jedenfalls in der Pop- und Oldie-Kiste. Nachher im Schlagercafé ab 11 Uhr geht es dann wieder kunterbunt durcheinander mit den Jahren. Alexis Corner hat sich eine Studioband zusammengebastelt und dann Hits produziert wie Walking oder auch Tap Turns on the Water. Ja, und 1970 haben sie sich einen Titel von Led Zeppelin vorgenommen, Whole Lotta Love. Hören wir CCS, Collective Consciousness Society, in der Pop- und Oldie-Kiste. Los geht's, Jungs!

Lotta Love mit CCS. Und es bleibt rockig, aber wenn ich jetzt mal so aus dem Fenster schaue hier in Magdeburg, die Sonne hat sich verfinstert. Es ist wohl etwas Regen angesagt, aber in der nächsten Stunde wahrscheinlich erst. Übrigens am Freitag war ja dieses Riesenregengebiet über Norddeutschland hinweggezogen. Hier in Magdeburg nicht ein Tropfen. Ich habe extra mal ausgeschaut. Es ist trocken. Es hat schon seit Monaten nicht mehr richtig geregnet hier. Unglaublich. So, wir machen Musik in der Pop- und Oldie-Kiste auf Radio Nordsee International. Rockige Musik mit Chicago aus Chicago. Aus der Langspielplatte Chicago 2. Der Song 25 or 624. Bitteschön. Ja.

ein jazziger Schluss. Chicago 25-6-4. Und dann habe ich noch eine Studioband aus London, die nach ihrem One-Hit-Wonder zu 10cc wurde und dann einige Erfolge feiern durfte. Wir hören aus dem Jahre 1970, wie die anderen Platten der Pop- und Oldie-Kiste auch, die Gruppe Hot Legs und den Neandertal-Mann, den Neandertal-Man.

10.59 Uhr in Deutschland. Ja, tolle Musik, finde ich. Ob sich das heutzutage noch jemand trauen würde zu produzieren, ich weiß es nicht. Damals hat es jedenfalls gefallen. In Großbritannien war das eine 2, in Deutschland eine 4. Selbst in den USA kam diese Platte in den Charts auf Platz 22, die Hot Legs. Überschaubarer Text und naja, mit der Musik auf Waschpulvertrommeln zu trommeln. Naja, toll gemacht, gefiel mir damals und gefällt mir heute. So, letzte Musik in der Pop- und Oldie-Kiste. Dann geht's ab ins Schlagercafé. Musik aus Hamburg. Aus Hamburg, genau, von den Rattles eine Platte. You can't have sunshine every day. Und da singt jetzt nicht Achim Reichel, sondern Edna Becher-Rana. So, und jetzt geht's los.

0: You can't have sunshine every day, die Rattles. So, und jetzt geht's ab ins Schlagercafé.
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0: Ja, das ist immer noch der gleiche Wolfgang, nämlich aus dem Studio, aus dem RNI-Studio in der Landeshauptstadt Magdeburg. Es hat sich richtig eingetrübt. Das macht nichts, deswegen können wir gute Laune Musik spielen. Ne? Mit dem nächsten Titel habe ich mich ein wenig schwer getan. Das ist ein Schlager, den Christian Anders aus Österreich 1969 im Juli gesungen hat. Der Verschwörungstheoretiker, der hat mich etwas verwirrt. Aber das Lied aus den damaligen Jahren hat mir halt gefallen und es war eine Eins in Deutschland. Und ich spiele ihn mal ausnahmsweise. Geh nicht vorbei, heißt er. Und los geht's.

Das war Rosemarie Böhm alias Mary Rose mit einem Schlager von 1970. Arizona Men. Sie hören das Schlagercafé auf Radio Nordsee International am Sonntagvormittag. Kurz vor Mittagszeit, 11.15 Uhr haben wir es. Ja, ich habe noch einen Schlager aus 1970. Der Michael Holm hat ihn gesungen, Barfuß im Regen.

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Roland Kaiser mit einer Aufnahme vom Dezember 1985. Amore, amore. Ja, kommen wir zur nächsten Platte, zur Spider-Murphy-Gang aus München und zu ihrem ersten Plattenerfolg aus dem Jahre 1982. Das war eine Eins in Deutschland, in der Schweiz und in Österreich. Günter Siegel hat gesungen und der Bayerische Rundfunk hat die Platte boykottiert. Und in der ZDF-Hitparade durfte die Gruppe mit diesem Titel ebenfalls nicht auftreten. Worum geht es? Die Telefonnummer 32168 sagt alles. Der Skandal im Sperrbezirk.

Die Spider-Murphy-Gang-Skandal im Sperrbezirk. Ja. Okay, wir machen weiter mit toller Schlagermusik. Heute am Sonntagvormittag, am letzten Mai-Tag. Peter Maffay, das Peterle, mit einem Erfolg von 1981. Über sieben Brücken musst du gehen. Der Titel wird bestimmt nicht boykottiert.

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1: Ja, bis um 12 Uhr gibt's deutschsprachige Musik zu hören. Susi Quadro hat mit Chris Norman ein Duett gesungen, Stumbling In. Und der Bernd Klüver und die Marion Merz, die haben das auch getan, 1978 nämlich. Da heißt das Ganze, schau mal herein. Und ich schaue mal auf die Uhr, 11.32 Uhr.
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0: Tja, die Tasse Kaffee, meine Tasse Kaffee ist schon längst leer, aber jetzt hole ich mir auch keinen neuen mehr. So, das war also jetzt hier Marion Merz und Bernd Klüver im Duett. Und es geht weiter mit Ramona Wulff. Sie hatte 1971 ihre dritte und letzte Chartplatzierung in Deutschland erreicht mit dem Titel Lieber dich und kein Geld. Und da kann ich nur sagen, mitklatschen ist angesagt.
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Ja, Ramona erreichte mit diesem Lied noch einmal den Platz 34 in den deutschen Charts. Lieber dich und kein Geld. Nun denn, mitklatschen muss man dann auch nicht unbedingt. Zum nächsten Kapitel, internationale Hits deutsch gesungen. Smokey, don't play your rock'n'roll to me. Da sang 1976 Tanja Berg die deutsche Version. Denk nicht, ich sei ein Teil von dir.

0: Tanja Berg mit ihrer markanten Stimme. Denk nicht, ich sei ein Teil von dir. Jetzt hören wir Joe Dassin, in New York geboren, Chansonsängerin, Sänger, Entschuldigung. Und er denkt schon an den Herbst. Wir hören ein Chanson von 1975, Septemberwind.
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1: Ja, bis der Septemberwind weht, gehen noch ein paar Tage ins Land, ein paar viel Tage. Was haben wir denn? Wir haben jetzt noch den Juni, Juli, August. Das sind schon mal 3 Monate. Das ist der ganze Sommer, der uns bevorsteht. Und jetzt gibt's, damit es nicht zu gemütlich wird, wieder mal was zum Mitklatschen. Danny Christian und Rosa Munde.

Ja, und man glaubt es kaum, ich habe noch zwei Number-One-Hits im Angebot in unserer heutigen Sendung. Zunächst Juliane Werding mit ihrem einzigen Nummer-1-Hit in Deutschland aus dem Jahre 1972, am Tag, als Conny Kramer starb.

Ja, Juliane Werding war das. Und der letzte Number One-Titel für heute. Das deutsch-britische Gesangsduo Jeanette McKinley und Peter Petrell. Sie sangen 1972 unter dem Namen Windows mit S hinten dran, genau. How do you do?

Ja, liebe Leute, das war's für heute. Das war die Pop- und Oldie-Kiste. Das war das Schlagercafé auf Radio Nordsee International. Am 31.05.2026, am 7.06. können Sie mich ab 9 Uhr hier wieder hören. Hier im Programm geht's jetzt weiter mit dem Mevo 2 Club. Viel Spaß wünsche ich Ihnen dazu mit unseren weiteren Programmen bis heute Abend. Ich werde mir heute Abend ein Eishockey-Finale anschauen, Schweiz gegen Finnland. Aber das ist jetzt erstmal weit hin. Empfehlen Sie uns weiter, Radio Nordsee International. Meine E-Mail-Adresse wolfgang.k@radio-nordsee.de. Schreiben Sie mir, ich schreibe garantiert zurück. So, es geht mit Riesenschritten auf 12 Uhr zu. Damit sage ich Tschüss für heute. Machen Sie es gut, wir hören uns.

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2: Im Studio Nanju Kuhlmann. Schönen guten Tag. Rauchen schadet der Gesundheit und doch greifen viele Menschen tagtäglich zur Kippe oder zur E-Zigarette. Genau darum geht's heute am Weltnichtrauchertag. Tom Husse, auch in Deutschland gibt's viele Aktionen.
3: Ja, eine davon kommt etwa von der Deutschen Krebshilfe. Mit Plakaten macht die Organisation auf die Gefahren durch Zigaretten und Vapes aufmerksam. In Deutschland ist Rauchen immer noch weit verbreitet. Fast jeder Fünfte macht das. Und was besonders auffällt, mittlerweile rauchen auch wieder mehr junge Leute. Der Drogenbeauftragte der Bundesregierung, Hendrik Streeck, ist besorgt. Er findet, Cola, Erdbeer oder Kiwi, solche Aromen müssen vom Markt.
2: Das BAföG wird wohl doch nicht erhöht. Das glaubt Bundesforschungsministerin Dorothee Bär. Dirk Just ist mit den Einzelheiten.
4: Die CSU-Politikerin sagte den Funke-Zeitungen, sie habe gehört, dass die Reform der Studi-Ausbildungsförderung von den Regierungsfraktionen nicht mehr unterstützt wird. Bär sagte weiter, dafür habe sie Verständnis und verwies auf Kürzungen bei Pflegebedürftigen und beim Kindergeld. Da könne man nicht woanders gleichzeitig höhere Leistungen versprechen. Aus ihrer Sicht ist es ein Privileg, dass es BAföG gibt und keine Studiengebühren. Neben dem Studium zu jobben sei kein Drama, sondern eine wichtige Erfahrung, so Bär.
2: In Deutschland fehlen rund 2000 Staatsanwälte. Das beklagt der Deutsche Richterbund. Verbandschef Rehbehn sagte der Bild am Sonntag, dass in fast allen Bundesländern 3 Ermittler die Arbeit von 4 machen. Strafverfahren würden dadurch immer länger dauern. München und die Rhein-Ruhr-Region haben bereits Ja gesagt, Kiel als Segelstandort auch. Heute stimmen die Menschen in Hamburg ab, ob sich die Stadt für Olympische Spiele in den 2030er oder 40er Jahren bewerben soll. Mit welcher Region sich Deutschland letzten Endes bewerben wird, entscheidet sich im Herbst. Die Fußball-WM rückt näher und heute hat das DFB-Team den letzten Test vor der Abreise Richtung USA vor der Brust. In Mainz geht es gegen Finnland. Zuletzt hat Deutschland 2016 gegen die Skandinavier gespielt. Bei der Abschiedspartie von Weltmeister Bastian Schweinsteiger gab es einen 2:0-Erfolg.
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5: Mal mehr, mal weniger Wolken sind aktuell unterwegs und vor allem von der Mitte bis runter in den Süden sowie im Nordwesten knallt's teils mit kräftigen Schauern und Gewittern. Richtung Westen wird es bis zum Nachmittag nach und nach ruhiger, da lässt der Regen deutlich nach und es werden bis zum Abend meist 18 bis 29 Grad. Morgen geht's mit Wolken weiter, ab und zu dazu ein Schauer und vereinzelt Gewitter, maximal bis 26 Grad.
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1: Im Studio Nanju Kuhlmann. Schönen guten Tag. Rauchen schadet der Gesundheit und doch greifen viele Menschen tagtäglich zur Kippe oder zur E-Zigarette. Genau darum geht's heute am Weltnichtrauchertag. Tom Husse, auch in Deutschland gibt's viele Aktionen.
2: Ja, eine davon kommt etwa von der Deutschen Krebshilfe. Mit Plakaten macht die Organisation auf die Gefahren durch Zigaretten und Vapes aufmerksam. In Deutschland ist Rauchen immer noch weit verbreitet, fast jeder Fünfte macht das. Und was besonders auffällt, mittlerweile rauchen auch wieder mehr junge Leute. Der Drogenbeauftragte der Bundesregierung, Hendrik Streeck, ist besorgt. Er findet, Cola, Erdbeer oder Kiwi, solche Aromen müssen vom Markt.
1: Das BAföG wird wohl doch nicht erhöht. Das glaubt Bundesforschungsministerin Dorothee Bär. Dirk Justus mit den Einzelheiten.
3: Die CSU-Politikerin sagte den Funke-Zeitungen, sie habe gehört, dass die Reform der Studi-Ausbildungsförderung von den Regierungsfraktionen nicht mehr unterstützt wird. Bär sagte weiter, dafür habe sie Verständnis und verwies auf Kürzungen bei Pflegebedürftigen und beim Kindergeld. Da könne man nicht woanders gleichzeitig höhere Leistungen versprechen. Aus ihrer Sicht ist es ein Privileg, dass es BAföG gibt und keine Studiengebühren. Neben dem Studium zu jobben sei kein Drama, sondern eine wichtige Erfahrung, so Bär.
1: In Deutschland fehlen rund 2000 Staatsanwälte. Das beklagt der Deutsche Richterbund. Verbandschef Rehbehn sagte der Bild am Sonntag, dass in fast allen Bundesländern 3 Ermittler die Arbeit von 4 machen. Strafverfahren würden dadurch immer länger dauern. München und die Rhein-Ruhr-Region haben bereits Ja gesagt, Kiel als Segelstandort auch. Heute stimmen die Menschen in Hamburg ab, ob sich die Stadt für Olympische Spiele in den 2030er oder 40er Jahren bewerben soll. Mit welcher Region sich Deutschland letzten Endes bewerben wird, entscheidet sich im Herbst. Die Fußball-WM rückt näher und heute hat das DFB-Team den letzten Test vor der Abreise Richtung USA vor der Brust. In Mainz geht es gegen Finnland. Zuletzt hat Deutschland 2016 gegen die Skandinavier gespielt. Bei der Abschiedspartie von Weltmeister Bastian Schweinsteiger gab es einen 2:0-Erfolg.

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2: Im Studio Nanju Kuhlmann. Schönen guten Tag. Forschungsministerin Beer sieht die BAföG-Reform vor dem Aus. Das hat die CSU-Politikerin den Funke-Zeitungen gesagt und das mit Widerstand in den Regierungsfraktionen und Sparzwängen begründet. Die SPD widerspricht. Mehr von Tim Britztrup.
3: Bundestagsfraktionsvize Wiebke Ester sagte, Beers Äußerungen seien schlicht falsch und nicht zutreffend. Ihre Fraktion stehe geschlossen hinter der Koalitionsvereinbarung. Unter anderem sollen die Regelsätze und die Wohnkostenpauschale angehoben und Bürokratie abgebaut werden. Ester fordert die Union dazu auf, kein Chaos zu verursachen und sich an das zu halten, was vereinbart wurde.
2: Rauchen schadet der Gesundheit und doch greifen viele Menschen tagtäglich zur Kippe oder zur E-Zigarette. Genau darum geht's heute am Weltnichtrauchertag. Tom Husse, auch in Deutschland gibt's viele Aktionen.
4: Ja, eine davon kommt etwa von der Deutschen Krebshilfe. Mit Plakaten macht die Organisation auf die Gefahren durch Zigaretten und Vapes aufmerksam. In Deutschland ist Rauchen immer noch weit verbreitet. Fast jeder Fünfte macht das. Und was besonders auffällt, mittlerweile rauchen auch wieder mehr junge Leute. Der Drogenbeauftragte der Bundesregierung, Hendrik Streeck, ist besorgt. Er findet, Cola, Erdbeer oder Kiwi, solche Aromen müssen vom Markt.
2: In Deutschland fehlen rund 2000 Staatsanwälte. Das beklagt der Deutsche Richterbund. Verbandschef Rehbehn sagte der Bild am Sonntag, dass in fast allen Bundesländern 3 Ermittler die Arbeit von 4 machen. Strafverfahren würden dadurch immer länger dauern. Der bekannte Fernsehkoch Johann Larfer hat Krebs. Das hat er auf Instagram öffentlich gemacht. Der Bild-Zeitung sagte der 68-Jährige, dass

0: Da in den Süden sowie im Nordwesten knallt's teils mit kräftigen Schauern und Gewittern. Richtung Westen wird es bis zum Nachmittag nach und nach ruhiger. Da lässt der Regen deutlich nach und es werden bis zum Abend meist 18 bis 29 Grad. Morgen geht's mit Wolken weiter, ab und zu dazu ein Schauer und vereinzelt Gewitter, maximal bis 26 Grad.
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1: Im Studio Nanju Kuhlmann. Schönen guten Tag. Forschungsministerin Beer sieht die BAföG-Reform vor dem Aus. Das hat die CSU-Politikerin den Funke-Zeitungen gesagt und das mit Widerstand in den Regierungsfraktionen und Sparzwängen begründet. Die SPD widerspricht. Mehr von Tim Britztrup.
2: Bundestagsfraktionsvize Wiebke Esther sagte, Beers Äußerungen seien schlicht falsch und nicht zutreffend. Ihre Fraktion stehe geschlossen hinter der Koalitionsvereinbarung. Unter anderem sollen die Regelsätze und die Wohnkostenpauschale angehoben und Bürokratie abgebaut werden. Esther fordert die Union dazu auf, kein Chaos zu verursachen und sich an das zu halten, was vereinbart wurde.
1: Rauchen schadet der Gesundheit und doch greifen viele Menschen tagtäglich zur Kippe oder zur E-Zigarette. Genau darum geht's heute am Weltnichtrauchertag. Tom Husse, auch in Deutschland gibt's viele Aktionen.
3: Ja, eine davon kommt etwa von der Deutschen Krebshilfe. Mit Plakaten macht die Organisation auf die Gefahren durch Zigaretten und Vapes aufmerksam. In Deutschland ist Rauchen immer noch weit verbreitet, fast jeder Fünfte macht das. Und was besonders auffällt, mittlerweile rauchen auch wieder mehr junge Leute. Der Drogenbeauftragte der Bundesregierung, Hendrik Streeck, ist besorgt. Er findet, Cola, Erdbeer oder Kiwi, solche Aromen müssen vom Markt.
1: In Deutschland fehlen rund 2000 Staatsanwälte. Das beklagt der Deutsche Richterbund. Verbandschef Rehbehn sagte der Bild am Sonntag, dass in fast allen Bundesländern 3 Ermittler die Arbeit von 4 machen. Strafverfahren würden dadurch immer länger dauern. Der bekannte Fernsehkoch Johann Lafer hat Krebs. Das hat er auf Instagram öffentlich gemacht. Der Bild-Zeitung sagte der 68-Jährige, dass die Krankheit bei ihm vor 2,5 Jahren entdeckt wurde. Anfang des Jahres habe sich sein Zustand dramatisch verschlechtert. Er glaube aber daran, dass er es schaffe. Trainer Adi Hütter kehrt zu Eintracht Frankfurt zurück. Wie der Verein heute mitgeteilt hat, bekommt Hütter einen 3-Jahres-Vertrag. Er folgt damit auf Albert Rierer, der zum Saisonende entlassen worden war. Hütter war bereits von 2018 bis 2021 Trainer bei der Eintracht.

herzlich willkommen am heutigen Sonntag, dem 31. Mai 2026 um 16 Uhr und 3 Minuten zur Sendung am Air. Ich weiß zwar nicht, wie bei Ihnen das Wetter ist oder wie bei euch das Wetter ist. Hier am unteren Niederrhein in Wesel ist es bewölkt und 23 Grad. Also kalt ist es nicht. Aber die Sonne fehlt.

Tja, was habe ich euch heute mitgebracht in Sachen Musik? Ihr werdet es gleich in einem Jingle nochmal hören, welches Jahrzehnt ich mir da ausgesucht habe.

Es werden einige Titel dabei sein, die ganz, ganz selten gespielt wurden und die vielleicht schon mal so in Vergessenheit geraten sind bei einigen unserer Hörer, bei der Satzzentrale.

Diese Stimme von George McRae, Wahnsinn. Ja, und Carl Douglas, sein bekanntester Titel ist natürlich Kung Fu Fighting, aber er hat natürlich auch noch viele, viele andere mehr. Unter anderem nicht den Kung Fu Fighting, sondern den Kung Fu Dance. Und er sagt dazu dann Dance the Kung Fu.

Learn to Kung Fu und Carl Douglas. Ich habe ja gesagt, wir spielen am heutigen Sonntagnachmittag dann alles die 70er, aber es gibt natürlich auch Ausnahmen, wenn zum Beispiel Musikwünsche reinfliegen. Dann werden wir aus den 70ern mal schnell verschwinden und die Musikwünsche der Hörer natürlich erfüllen. Liebe Gabi, ich hoffe, du sitzt bei wundervollen 28 Grad und Sonne wieder auf deiner wundervollen Dachterrasse und hier kommt dein Musikwunsch. Leben ist mehr. Und Leben Rolf Zukowski.

Gloria Gaynor. Ja, Honeybee, die gibt's natürlich. Und dann gibt's halt noch Bumblebee. Und Bumblebee, diesen Herrn hören Sie ab 18 Uhr hier bei der Radio Nordsee International. Mit seiner Remember. Tja. Auch so ein legendäres Duo.

Tellier Spauer. Tina und Ike Turner, so ist es natürlich dann richtig, weil die Dame immer zuerst. Und so langsam fängt dann auch der Countdown an zur Weltmeisterschaft. Die deutsche Nationalmannschaft ist schon im Trainingslager und heute Abend um 20.45 Uhr das erste Vorbereitungsspiel gegen Finnland. Na, wollen wir mal gucken, wie das so wird, ne? US Corporation and the Rocking Soul.

0: Und wie war jetzt der Name von Sender?
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ELO, Electric Light Orchestra, and the Show Down. Ja, ich hätte es zum Anfang gesagt, es werden so einige Titel dabei sein, die man schon fast vergessen hat. Unter anderem gibt es dann einen solchen Titel von Elton John. Und hier ist er. The Beach is Back.

The Bitches Back, Elton John. Ja, und kam gerade wieder Musikwunsch reingeflogen, aber Rico, ich muss den eben schnell raussuchen. So schnell bin ich nur auch nicht. Aber der soll natürlich erfüllt werden. Genauso wie dieser hier, The Isley Brothers. And that lady.

Hot Lady, Isley Brothers. Und hier ist der Musikwunsch für den Rico aus Sörnewitz. Hier ist David Bowie aus dem Jahr 1972 aus Starman. Elizabeth Ray.

David Bowie. Der nächste Musikwunsch ist auch schon eingetroffen. Ich mache mich sofort auf die Suche und dann werden wir diesen Musikwunsch natürlich auch noch hören. Aber vorher werden wir diesen wundervollen Titel hören von Nick Gilder. Our Child in the City.

Ja, und wie gerade gesagt, der nächste Musikwunsch. Und hier ist er. Hier ist Blondie. Und das Herz aus Glas.

Na, da muss man einfach immer mitsingen, ne? Blondie und Heart of Glass. Ja, ist na so. The Tramps sind eine Band, die in keiner Diskothek und auch heute auf keiner Ü-Party fehlen darf. Die legendären Songs sind bekannt, aber hier ist einer, der ist nicht so bekannt. Und hier ist Love Epidemic. The Tramps.

0: Der Disco-Sound aus den 70ern. Tramps and Love, Epidemic. Aber wir haben natürlich auch noch andere Musik.
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0: Ja, mit den liebsten Grüßen in ein kleines Café in Wesel an die Supermaus, an die Ines und an ihre Schwester Claudia. Die kommt gerade zurück aus Amerika von der Route 66. Und in Erinnerung, damit sie auch immer noch schön davon träumen kann, hier sind sie, Rolling Stones. Also Route 66.

Rolling Stones, Route 66, ja, wieder eine kleine Abweichung aus den 70ern. 8 Jahre früher ist es gewesen, bei diesem Titel von den Stones 1962. Aber hier wieder die goldenen 70er, mit der Slate, on a far, far away.

0: Slate.
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0: 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Diese Dame darf natürlich auch nicht fehlen aus den goldenen 70ern. 17 Uhr und gleich 2 Minuten hier bei der Satzzentrale Retro 24 Disco International und Radio Nordsee International.

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Susie Quattro. Wir schreiben ja heute den 31. Mai 2026, der letzte Sonntag im Monat. Ja, und was heißt das für euch? Ja, es gibt heute Abend dann wieder keine Moonlight. Nein, die gibt es dann am letzten Sonntag im Monat nie, denn dann ist für euch der Frank Hammer da. Aber wir kommen zu einem Interpreten aus Deutschland und so ein Junge aus dem Pott.

Meine wilden Jahre, Wolfgang Petri, ja, meine wilden Jahre sind auch vorbei, die habe ich auch an den Nagel gehangen, genauso wie viele, viele andere von euch auch. Hier ist Eric Clapton, 17:10 Uhr, Rolly and the Hand Jive.

schön, so Klassiker aus den 70ern zu hören. Natürlich kann man das noch viel weiter ausweiten. Über Jahrzehnte, 60, 70, 80, 90, 2000. Alles, was man gerne hört. Ich könnte zum Beispiel auch aufwarten mit vielen, vielen Stunden guter Musik aus den 50ern. Aber ich glaube, das möchte keiner mehr hören. Hier ist Stan Cissé.

0: The Night Chicago Died in a Paper Lace. Ja, und ich hatte ja zum Anfang gesagt, welche Titel es alles gibt, ne? Mhm. Aus welchem Jahrzehnt?
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0: Ach, und da kamen auch noch solche wundervolle Schnulzen raus, ne? So wundervoll zum Träumen, um sich gern zu haben. Hier ist Herbert West.
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Ja, die Sounds aus den 70ern, ne? Und da gibt es ja einen ganz besonderen Titel von der deutschen Fußballnationalmannschaft, ne? Aber den möchte ich Ihnen vorenthalten, den möchte ich nicht spielen, aber 74, da sind wir ja auch Weltmeister geworden. Und wenn Sie dann Ihr Fernseher anhaben sollten, schalten Sie mal auf Fußball TV1, denn da gibt es dann das wundervolle Spiel zwischen Deutschland und Frankreich im Viertelfinale. Dort gewinnt Deutschland dann 1-0. Aber danach, ab 18 Uhr, da gibt es dann halt eben nochmal dieses legendäre Spiel gegen Brasilien. 7-1 endete es. Und hier sind die OJs for the love of money. Es gibt doch nichts Schöneres wie gute Musik. Und so ohne Ton und dann ein bisschen mal hin und wieder mal auf den Fernseher schauen und ein bisschen Fußball gucken, ne?

For the love of money. Ja, liebe Gabi, das ist sehr schön, was du schreibst und ich bedanke mich recht herzlich dafür, aber es ist halt eben nun mal so. Und vielleicht ist es ja auch mal schön für mich, mal so einen Sonntagabend dann ein bisschen zu relaxen, ohne bis 0 Uhr halt eben mehr Sendung zu machen. Denn letzte Woche Sonntag war verdammt hart für mich, denn da waren es dann 8 Stunden Live-Programm, 4 Stunden, 2 Stunden Pause und dann nochmal 4 Stunden. Und da ist doch schon dann so der eine oder andere Moment gekommen, wo man sagt, boah, jetzt wird's aber Zeit, dass es zu Ende ist. Kommen wir zu einem Interpreten, der wahnsinnig gute Musik gemacht hat. Oh Mama, Miss Wonderful, Lots of Luck, Hard Times, It's Raining in My Heart und. Aber hier ist er. Ja, eventually, hier ist Valley Tex.

die unvergessliche Stimme von Volitex. Ach ja, aber wer dann in deutschem Lande auch noch ganz groß rauskam in den 70ern, das waren zwei Interpreten. Und hier ist die erste der beiden, aber dann gibt's einen männlichen. Hier ist Marianne Rosenberg.

Ja, eine Frau, die wirklich wahnsinnig gute Songs gemacht hat und viele Songs sind dabei gewesen, die natürlich auch aus dem wahren Leben gesprochen waren, genauso wie bei dem nächsten Interpreten. Na, schon erkannt, ne? Hier ist Peter Maffay. Ja, und wo bist du?

Ja, wo bist du? Ich bin auf jeden Fall hier. Im Studio. Und das noch so 23 Minuten oder 22 Minuten für euch. Bei der Setzzentrale Retro 24 Disco International und Radio Nordsee International im Family Sunday. Und hier wieder so ein wundervoller Song aus den Niederlanden mit den Cats. Und da kam Sunday.

Jungs, die haben auch solche wundervolle Musik gemacht. Aber einen dürfen wir natürlich aus den 70ern nicht vergessen. Und hier ist er. Hier ist für euch James Brown. Und dieser wundervolle Titel Woman.

So klingt dann immer die Moonlight mit solchen wundervollen Love Songs. Und so klingen die Bay City Rollers.

Schönen guten Tag bei City Roller. Sie sind in den letzten Atemzügen der Sendung On Air am heutigen Sonntag. Und auf jeden Fall hören wir uns dann nochmals wieder nächste Woche Samstag zur Sendung Nightfly. Und auch am Sonntag wieder mit On Air. Aber da bin ich dann hoffentlich nicht wieder alleine, sondern ich habe die Supermaus wieder bei mir und neben mir. Aber dann gibt es auch keine 2 Stunden On Air, sondern direkt wieder 4 Stück. 4 Stunden live On Air. Gallery. Tja, auch so selten gehört. I believe in music.

I believe in music. Entschuldigung. Da war gerade ein Frosch im Hals. Ja, wenn man The Love of the Woman, der Titel ist auch so oft gecovert worden, aus dem Jahr 77. Und dann gab es den Song noch von ihr, Emotions, Samantha Song. Ja, wenn man jetzt die Dame hört und in diesen Titel hört, dann meint man wirklich halt eben, da haben die Bee Gees ihr Finger im Spiel gehabt. Und hier ist er, eben.

interessant. Ja, und ich habe ja gesagt, es könnte sein, dass die Bee Gees da ihre Finger im Spiel haben oder hatten. Mit dem nächsten Titel sage ich dann noch Thanks für die Aufmerksamkeit. Danach haben wir zwar noch einen Titel und der kommt dann in Deutsch. Und achten Sie mal auf den Text. Ich sage schon mal Tschüss und Bye-bye. Bis nächste Woche Samstag.

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Led Zeppelin. Add a whole lot of love. Und ich grüße Sie, Gabi Unge. Ja, und jetzt? Ladies and gentlemen, this is Radio Nordsee International.

0: Ja, der Peter wollte das hören. Hat er beim Walter gehört? Walter hat es nur angespielt. The Hollies and the Baby, yeah.
1: Die Maria aus Reu-Hessen.
0: Und hier kommt Wilson Pickett.

Ja, ich habe leider zu Hause ein Problem gehabt. Deswegen weiß ich nicht mehr, für wen ich das gespielt habe, aber vielleicht für euch alle. Ja, ich muss nachher sehen, in der zweiten Stunde, da gibt's ein bisschen eine Hauruck-Show. And this is Leonard Cohen.

0: Leonard Cohen. Gleich kommt das nächste Lied, dann könnt ihr wieder anrufen.
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0: Ja, das ist Doris Day aus 1953, mir glaubt's nicht.
1: Schönen guten Abend, alle da draußen.

Ja, ich hab's nicht gemerkt. Ein Weihnachtslied von Bruce Guthrie. Und die Petra hat gerade angerufen und sie grüßt euch alle. Und der nächste Jingle ist neu.

Ja, und ich weiß leider nicht, für wen ich das vorgesehen hatte. Ach, da ging alles kaputt heute bei mir zu Hause. The Zombies.

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1: Die Kuschelrunde.

Oh, das wird teuer. The price you gotta pay. Buddy Guy. And Keith Richards.

0: Ja, das waren die Chi-Lights für die Ingrid und den Franz in Offenbach. Und jetzt muss ich ein bisschen überbrücken, weil wir irgendwie, ich habe die Stunde noch nicht ganz voll, aber da spielen wir erstmal den Jingle hier.
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Ja, woher hat die damals, ich glaube 1967, gewusst, dass der Mr. Bumblebee Englischlehrer war oder werden würde? Ja, ich bin total baff bei diesem Lied und spiele es immer wieder gerne bei diesem Jingle. Ja, und jetzt machen wir ein bisschen früher den Stunden-Jingle. Radio Rüttelsheim mit Remember. Jeden Montag von 19 bis 21 Uhr. Mit euren Wünschen. Ja, und die Ruth hat mir was geschickt von ihrer Nichte, glaube ich. Und das ist eine Version von Summertime. Und zwar von J.S. Taylor und Joe Bonamassa.

0: Ja, das war J.S. Taylor zusammen mit Joe Bonamassa. Und jetzt kommt was für die
1: Karin!

Ja, ein ganz frühes von Mark Knopfler und Dire Straits für die Marita. Right Across the River. Und natürlich auch für die Maria in Holland. Ja, sie hat gemeint, sie hätte ein Vorrecht, weil sie die so oft schon gesehen hat. Und jetzt muss ich mal auf die Uhr gucken. 20:14:49. Ich glaube, ich kann's schon wagen.

Ja, jetzt ist es 20.15 Uhr und 12 Sekunden und wir hatten ja vereinbart, liebe Elli, dir alles, alles Gute zum Geburtstag und du hast ja einen Urlaub jetzt in Österreich und feierst mit deiner Familie und vielleicht hören wir nachher am Telefon, wie sie alle die Sendung hören. Mal gucken, vielleicht jetzt gleich und dein Lied, also alles, alles Gute fürs neue Lebensjahr, gell? Und gleich kommt noch was für dich. Jetzt aber erstmal dein Wunsch. 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

0: Ja, das war der Chubby-Checker für die Elli zum Geburtstag. Und ich habe euch alle gehört eben am Telefon. Ja, freut euch hier bei Radio Rüsselsheim. Ich konnte euch leider nicht auf den Sender legen. Das muss ich noch lernen. Da muss mir der Manfred nochmal zu Hilfe kommen. Und alles, alles Gute nochmal, Elli. Und der Danny hat ja gestern Abend auch was gemacht.
1: Und der Kalender schreibt, Montag, der 25. Mai 2026. Es gibt eine junge Frau, die am heutigen Tage Geburtstag hat. Und liebe Elli, zu deinem Geburtstag wünsche ich dir hier aus dem Studio alles, alles Liebe und Gute zum Geburtstag. Genieß deine Ferien, hab wundervolle Tage und wir freuen uns natürlich, wenn du dann wieder bei

0: Happy, happy birthday, Ellie.
1: Ja, ja. Und wir haben noch einen Geburtstag, auch heute.
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1: Und das ist die Jenny. Hallo, Jenny. Zurück vom Abendessen, das wäre schön. Und jetzt kriegst du deinen Michael Jackson. Alles Gute fürs neue Lebensjahr.

0: Ja, Michael Jackson für die Jenny. Und alles Gute zum Geburtstag nochmal, Jenny. Und jetzt wird spannend, ob ich das hier hinkriege.
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0: Ja, es klappt.

Ja, jetzt bin ich am Improvisieren. Das waren natürlich die Supremes mit Baby Love. Und jetzt probieren wir mal was anderes. 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

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Und ich sitze jetzt hier an meinen CDs. Ja, ihr würdet es nicht glauben, das klappt wunderbar. Mittwochabend. Glotzewalder. Mit Gebabbel und Musik.

Ja, John Fred and the Playboy Band and Judy in Disguise und alles kommt von Kassetten hier, nee, von CDs. Ich muss mich berichtigen. 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

Ja, das waren natürlich die Righteous Brothers. Und alles von meiner CD, von meiner Doppel-CD 60er Hits. Und die Maria aus Holland hat nämlich gerade gefragt. Und jetzt spielen wir aber noch was, was ich vorbereitet habe. Listening to Love Radio. Ja, und zwar kommt ein Lied für die Moni. Jimmy Kelly, New York.

0: das hört bloß nicht auf. Jawohl, das war für die Moni und natürlich auch für die Christina. Und das war Jimmy Kelly, genau, in New York. Und wir haben noch 7 Minuten. Mal gucken, wie das jetzt hinhaut. Also ich glaube, so ganz klappt's noch nicht. Und gucken wir mal, was das hier
1: ist. 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
0: Ja, und nochmal eine Erinnerung an Walter. Mittwochabend. Glotzewalder mit Gebabbel und Musik. 22 Uhr hier auf Radio Rüsselsheim. Und das vorletzte Lied, das ich hab, ist von Crosby, Stills and Nash. Und das ist für den Fips. Und natürlich auch für die Marianne Holland. Und für viele andere. Just a Song Before I Go. Wir haben es letztens gehört vom

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Und das letzte Lied kommt jetzt genau. Juhu, wir haben's geschafft. Ich wünsche euch allen

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kurz nach 20 Uhr. Einen wunderschönen guten Abend. Hier ist das Studio 3 von Radio Nordsee International gemeinsam mit der Satzzentrale Retro. Und davon hat 7.3 FM in den Niederlanden. Wie heißt es so schön? Ich bin zurück oder I'm back aus dem frühen Mittelalter. In den letzten Tag des Monats Mai 2026. Mein Name ist Wolfgang Mickelburg und ich darf euch die nächsten zwei Stunden durch diesen Abend begleiten. Ich freue mich ganz doll. Habe ja 14 Tage lang wirklich kaum etwas mitbekommen, wenn man in diese unheimlich schöne Zeit eintaucht. Aber dazu nachher ein bisschen mehr. Wir sind wieder

dabei mit der Request Show in der ersten Stunde zwischen 20 und 21 Uhr. Und dann heißt es ab 21 Uhr Back to the Roots. Auf diesen fröhlichen Wellen der Satzzentrale und der Wasserwelle von Radio Nordsee International. Starten wir gleich mit dem ersten Song. Ein Song, der 1978 die Diskotheken erobert hat und der Schweizer Sänger, Pianist und Songschreiber hat damals wirklich damit einen Riesenhit in Europa gelandet. Und zwar Patrick Givet für Claudia. Liebe Claudi, hier kommt Got a Feeling.

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2: So ist es. 14 Tage haben meine lieben Kollegen mich vertreten. Jedenfalls an den Sonntagen. Am ersten Wochenende tolle Geschichte.

Diese Sendung zeichnet sich aus durch unglaublich viele schöne Musikwünsche. Und viele sind schon wieder zurück. So unter anderem lauschen jetzt gerade Daniela und Ulf in Grabo, Grit in Celle und auch Torben Lindner in Berlin-Treptow hat mir gerade eine Nachricht geschickt. We are back. And you are back. Ja, ganz genau. Und der nächste Musikwunsch wartet schon auf den Start. Und zwar ein Song, der 1983 in Deutschland und auch in der Schweiz ganz hoch platziert gewesen ist. Dieses US-amerikanische Disco-Pop-Projekt war natürlich damals durch den Produzenten Bobby Orlando in die Welt gebracht worden. Und Bobby Orlando hat unter anderem auch diesen Song kreiert mit der Band The Flirts. Und diese Band hat Ende 82 den Song rausgebracht. Und 83 war er dann in den Charts. Liebe Grit, hier kommt er. Und zwar deine Passion. Hier ist Passion von den Flirts.

Genau, diese zwei fröhlichen Wellen aus der Familie der Satzzentrale, Radio Nordsee International und die Satzzentrale Retro gemeinsam mit unserem Sender über die fröhlichen Wellen auf 107.3 in den Niederlanden. Dort sind wir überall zu hören. Achso, und da muss ich jetzt gleich mal was richtig stellen. Also es sind nicht nur die paar Leute, die jetzt gerade hier zuhören. Nein, liebe Grüße gehen auch an Detlef, Danny Group und an Harald, Mr. Bumblebee, die auch mitlauschen. Hinzu kommen noch Charlotte und Peter und natürlich auch Gerd Bode in Wissingen. Schön, dass ihr alle dabei seid. Vielleicht melden sich ja noch ein paar Leute, die ich heute hier mit zuhören. Ich würde mich riesig freuen und ich freue mich über den nächsten Musikwunsch. Und der kommt von Torben aus Berlin-Treptow. Lieber Torben, 1969 war es ein Gassenhauer in Deutschland. Und kurioserweise ist er immer noch so schön unterwegs und macht kleinere Konzerte und hat viel Spaß. Hier ist Chris Andrews und Pretty Belinda. Da gab's auch so einen richtig blöden deutschen Text dazu. Ich sitze im Hausboot und hüte 10 Kinder von Pretty Belinda. Kennt ihr bestimmt alle.

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2: Mein Gott, das ist ja fast die Steinzeit. Man will es ja gar nicht glauben. So lange ist das mittlerweile schon her. Und zwar, wir verabschieden uns mal aus dem Jahre 2026 und gehen zurück in das Jahr 1978. Ja. Und da geht es um eine Band, die wirklich Millionen von Platten verkauft hat. Und Liz Marshall ist immer noch unterwegs. Und zwar Liz Marshall featuring Boney M. Und 1978 hatten sie einen Welterfolg, einen riesen Welterfolg. Und zwar geht es da in dem bekannten Lied um eine Geschichte, die sich vor vielen Jahrhunderten davor angelehnt an das Wirken dieses Menschen, der seine Macht am Zarenhof und die angebliche Affäre mit der Zarin Alexandra hatte, aber fiktiv für eine dramatische Ermordung im Jahr 1916 sorgte. Ja, und jetzt wissen alle, worum es geht. So auch Thorsten Steiner. Thorsten Steinert. Wollen wir so, wollen wir vernünftig sein. Thorsten Steinert. Und zwar, Thorsten hat sich das gewünscht und sagt, wir haben uns damals die Socken wund getanzt. Wir haben richtig Blasen an den Füßen gehabt, denn es war die Zeit der Diskothek. Und dieser Song geht natürlich auch in diese Ära ein. Hier ist Boney M. und Rasputin.

0: Herzlich willkommen auf den fröhlichen Wellen, auf der Wasserwelle von Radio Nordsee International, der Saatzentrale Retoron auf 107.3 in den Niederlanden. Freue mich über so viele Rückmeldungen. Ja, es ist ja unglaublich. Es ist so, so schön und ich freue mich da ganz toll drüber. Auch eben gerade eine Nachricht gekommen von Guntram Reese aus Ahlbeck, ja. Lieber Guntram, ich hoffe, ihr habt dort oben wunderschönes Wetter auf der Sonneninsel Usedom und es geht euch richtig gut und ihr habt unheimlich viel Spaß und freut euch auch so ein bisschen auf den Sommer, der ja nun bestimmt auch schon vor der Tür steht. Andreas Giebler hat sich etwas gewünscht. Andreas, Stammhörer von Radio Nordsee International. Und wir gehen jetzt mal musikalisch ein Stückchen, aber nur ein kleines Stückchen zurück. Und zwar in dieses Jahrzehnt hier.
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0: Ja, und zwar speziell genau in das Jahr 1990. Sie haben es bereits vorher schon eingespielt gehabt, Mitte der 80er Jahre. Und dann wurde es 1990, kam der Paukenschlag von ganz oben, wo alle gesagt haben, Musik ist nicht mehr so schön, Musik macht nicht mehr so viel Spaß. Aber wohlgemerkt, es gibt auch noch unglaubliche Perlen aus dieser Zeit und Meilensteine der Musikgeschichte. 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

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Und diese Show geht immer weiter, auch nach einer 14-tägigen Pause von mir. Auf jeden Fall, denn ich bin 14 Tage lang in eine ganz andere Sphäre eingetaucht. Ich habe die Zeit getauscht. Bin in das Zeitalter vom 7. bis zum 10. Jahrhundert verwandelt worden. Und das bedeutet, ich war auf einem wunderschönen Mittelaltermarkt, der das frühe, das spät, das Hoch- und das Spätmittelalter vereinigte. Und zwar kann ich euch nur empfehlen, und zwar dieses große Fest fand in Warda statt, speziell in der Arche Warda. Arche Warda ist ein großer Tierpark für vom Aussterben bedrohte Nutztierrassen. Ein wunderschönes Gelände, lohnt sich zu jeder Jahreszeit auch vor allen Dingen mit Familie, mit Kindern zu besuchen. Das ist ein unheimliches Gelände und dort wurde dann dieser wunderschöne große Mittelaltermarkt von Himmelfahrt an bis auf den darauffolgenden Sonntag gestaltet, von über 500 Teilnehmern und Darstellern. Ein Erlebnis der ganz besonderen Art. Du brauchst kein Handy, du brauchst keine Uhr. Du machst alles so, wie es vor über 1000 Jahren gemacht wurde. Also kochen, Feuer machen, alles was dazu gehört. Sehr authentisch und wir hatten einen Riesenspaß auch mit unseren Kindern, mit denen wir, die dort zu Gast waren, mit ihren Familien haben Speckstein geschnitzt. Und das war das erste Wochenende. Und über Pfingsten, das heißt also von Freitag bis Pfingstmontag, waren wir dann auf diesem wunderschönen Wikingermarkt, ein reiner Wikingermarkt, also ins frühe Mittelalter. Und es waren dort nur Wikinger da, die einfach nur Spaß hatten. Auch ein unheimlich familiärer Markt und Schilde, hatte ich ja schon öfter mal erwähnt, nicht nur, dass es ein wunderschöner Ort ist, eine wunderschöne Kulturscheune, sondern auch ein wunderschöner Schlosspark, auf dem wir lagern durften, mit Kämpfern, mit Gauklern, mit Feuershows und all den vielen kleinen und großen Gewerken, die es so gibt, die damals wirklich auch existiert haben. Glasperlen und Schmiede und vor allen Dingen auch Holzschnitzer und auch richtige Leute, die das Handwerk auch dann so ausgeführt haben, wie es ist. Und ich grüße nochmal alle recht herzlich, die über 200 Teilnehmer, die auf diesem Markt waren und ganz speziell natürlich die beiden, die das mit ins Leben gerufen haben, gemeinsam mit der Kulturscheune Schilde, das sind Skjalda und Zeta vom Bernsteinring. Und wenn man in dieses Zeitalter reintaucht, dann gibt es für alle, die dann Wikinger sind in diesem Zeitraum, gibt es einen Song, der wirklich jeder singen kann. Und zwar einen Song von Peyton Parrish featuring Miracle of Sound, so heißt seine Band. Und das ist einfach nur eine Geschichte, die so beginnt. Schiffe auf der Kraft der Wellen gleiten ab. Karge Gipfel zu den grünen Ebenen. Jeder Horizont ein neuer Anfang. Erhebe und herrsche. Es heißt ganz einfach Calling Valhalla oder Valhalla Calling. Damit grüße ich alle, die sich damit ein wenig verbunden fühlen, die ich eben genannt habe.

Radio Nordsee International, diese zentrale Retro und auf 107.3 FM in den Niederlanden. Eine Hommage an alle, die mit mir oder mit uns gemeinsam in diese Zeit eingetaucht sind. Und es fällt einem unglaublich schwer, wieder in die Realität zurückzukommen, wenn man dann 5 Tage oder 4 Tage Respekt, zuhören, gemeinsam abends an den Feuern zu sitzen, Musik zu hören, Musik zu singen, tagsüber mit unseren Gästen, die uns zahlreich besucht haben, zu arbeiten, ihnen das zu erklären, viele Fragen zu beantworten. Also wer sich dafür interessieren sollte oder wer der Meinung ist, er müsste es mal machen, es gibt so unglaublich viele schöne Märkte, Mittelaltermärkte, die ihr besuchen könnt und sehr, sehr viele fast authentische Märkte, wo kein Klamauk entstanden ist, wo nicht irgendwie Produkte eingeführt werden, die am Fließband hergestellt werden. Alles, was da zu finden ist, ist natürlich dann auch handgearbeitet und handgearbeitete Arbeit ist natürlich Gold wert. Natürlich gibt es auch Musik, hatte ich ja eben gerade erwähnt. Und zwar, wir haben auch eine Band dabei gehabt und zwar, die nennt sich die Lautlosen, machen richtig frühe und spätmittelalterliche Musik. Und Papa, so nennen wir ihn alle, Frank von Domarus, hat dieses Projekt ins Leben gerufen vor vielen, vielen Jahrzehnten. Und Frank hat auch dieses Lied gespielt. Und lieber Frank, wir gehen ganz liebe Grüße zu dir nach Swedorf in der Nähe von Bolzenburg und an deine Lautlosen. So lautlos sind sie gar nicht, sie sind richtig laut und sie werden auch losgelassen. Und mit einem Song aus dem Jahr 1980, den du selber auch in deinem Programm hast. Und hier ist das Original für dich. Hier ist Transit und die Bernsteinhexe.

Das ist schon ein starkes Stück Musik, speziell für Frank von Domarus und die Lautlosen. Es gäbe noch so viel zu erzählen und wir rennen ja auch da nicht mit Altersklamotten rum, wir rennen mit authentischen Gewandungen rum. Also vom Kopf bis zum Scheitel eingekleidet wie die Wikinger, was man aus vielen Funden, die natürlich sehr selten sind, dort rausgezogen hat, sie analysiert hat und dann auch diese Art der Stoffe wiederhergestellt hat, ja. Und von wegen, dass die alle grau in grau rumgelaufen sind, die Wikinger waren bunt gekleidet, das müssen wir auch mal wissen, nicht? Denken ja alle immer, das war ein graues Frühmittelalter, nein, war es nicht. Rot, braun, grün und viele andere Farben haben sie in ihren Klamotten oder auf ihren Klamotten getragen. Es war eine wunderschöne Zeit, auf jeden Fall. Ich würde gerne noch mehr berichten, aber ich habe noch zwei Musikwünsche zu erfüllen in dieser Sendung. Ja, genau. Und wenn jemand mal Interesse hat, kann er mich gerne mal anrufen. Ich würde natürlich auch sehr viel mehr erzählen können, weil ich mache das schon seit 13 Jahren, diese Geschichte, und bin auf vielen, vielen Märkten schon gewesen. Also wer Interesse hat, ruft mich einfach an. Wer meine Nummer hat, dann macht es gerne. So, wir sind zurück in der Request Show. Jawohl. Und es ist ein Musikwunsch für Ute. Liebe Ute Gebert, dein Musikwunsch wird mir Befehl sein. Und natürlich auch an Ralf Ole Schmitz. Ralf Ole hat gesagt, spiel doch bitte mal einen Song von dieser Künstlerin. Und unabhängig voneinander hat sich auch Ute einen Song von dieser Künstlerin gewünscht. Und Ralf Ole ist auf dem WGT gewesen. Wave Gothic Treffen in Leipzig. So, und sie ist dort leibhaftig dieses Jahr aufgetreten. Und für euch beide, ich habe was rausgesucht. Hier ist Kim Wilde, The Ladies First. From the 80s, here's Kim Wilde and You Came.

0: wunderschöne Stimme von Kim Wilde und sie war auf dem WGT. Wave Gothic Treffen. Jedes Jahr in Leipzig ein Riesenfestival, genannt auch WGT. Ja. Und da war, wie gesagt, nicht Ute. Nein, nein. Aber Sven Ole. Genau, so ist es. Wir gehen mal zurück zeitlich in eine andere Zeit. Und zwar, da war ich noch ganz klein. Viele von euch waren dort damals schon richtig interessiert an Musik. Ich doch nicht ganz so doll, aber in diese Zeit geht's.
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0: Ganz speziell in den Februar 1965, und zwar gewünscht von Silke und Paul Jonsson aus Wilhelmshaven. Hier ist es, Stopp die Liebe, stoppt sie immer. Hier sind Supremes und Stop in the Name of Love.

Stop in the Name of Love, ein wunderschöner Song aus der Motown-Schmiede. Ja, das ist so unheimlich bekannte Künstler rausgekommen, nicht? Ja. Sie alle aufzuzählen, würde wahrscheinlich nicht ausreichen, eine Stunde zu füllen. Aber die Supremes haben auch durch Motown einen riesen Schub bekommen und die Veröffentlichungen ihrer Platten sind natürlich millionenfach gewesen. Eine tolle Zeit. Einen Musikwunsch kann ich an dieser Stelle noch erfüllen. Ja, sehr gerne. Und zwar gehen wir mal zurück in das Jahr 1976, in das Genre Popmusik und alles, was dazugehört. Und diese Geschichte ist natürlich auch dem geschuldet, dass die Künstler dieser Band ja auch unheimlich verrückt waren. Und es ist eine richtige typische Disco-Band aus Großbritannien gewesen, beziehungsweise war es auch ein Studioprojekt, das haben auch schon viele vergessen. Und dieses Studioprojekt war geprägt von der Stimme von Tina Charles. Kennen wir alle noch mit I'd Love to Love und so weiter. Und Tina Charles ist die Stimme von 5000 Volts gewesen. Ja, genau. Und diese 5000 Volts, die springen jetzt musikalisch rüber nach Parchim zu Klaus-Dieter Meissner. Und hier ist I'm on Fire aus diesem besagten Jahr 1975 und dann in den Charts 76.

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1: Willkommen zurück zur zweiten Stunde, kurz nach 21 Uhr. Ich hätte es mir eigentlich denken können, nicht? Also, Request Show geht noch ein bisschen weiter. Ja. Wenn man 14 Tage lang nicht an Bord war, auf dem Dampfer, da sammelt sich so einiges an. Obwohl einige mir auch geschrieben haben, wir warten lieber ab und überfüttern dich nicht und machen das dann in den nächsten Wochen. Vielen lieben Dank trotzdem all denjenigen, die geschrieben, angerufen oder mir Nachrichten haben zukommen lassen über meinen Messenger und meinen Facebook-Kanal oder E-Mails. Egal. Und alle anderen, ich warte auf euch dann, auf die neuen Wunschregister, die ihr dann so in den nächsten Wochen einbringen werdet. Mein Name ist Wolfgang Mickelburg und ihr hört Radio Nordsee International gemeinsam mit der Satzzentrale Retro. Aus dem Studio 3 natürlich auch auf 107.3 in Hilversum FM. Und ohne lange Umschweife machen wir doch gleich weiter. Ja, ja. Mit einem Musikwunsch von Marlies und Ottmar aus Schwerin. Sie haben sich einen Song gewünscht von einer Band, deren Sänger leider schon 2019 verstorben ist. Ich rede von Mark Hollis. Und schade drum, dass diese Synthie-Pop und auch New Wave-Band und auch Art-Rock-Band leider nicht mehr existiert. Wir haben uns damals gedacht, wenn die mal so richtig aus den Puschen kommen, machen sie was ganz Großes. Haben wir auch bei R.E.M. gedacht. Ist leider dann auch aufgehört, haben aufgehört und haben Schluss gemacht. Und so ähnlich war es dann auch bei Talk Talk. Und hier ihr Superhit für euch beide, für Marlies und Ottmar. Such a shame.

0: Dynamite!
1: Was heißt jetzt wirklich Dynamite im wahrsten Sinne des Wortes? Gestern wurde es symbolisch abgerissen. Das Olympiastadion in Berlin. Und zwei liebe, nette Freunde, die ich schon viele Jahre kenne, waren überglücklich, den Tränen nah und sind genau wie die 94.000 anderen Besucher aus dem Olympiastadion nach Hause gefahren, selig und vergnügt, denn James Hetfield, Lars Ulrich, Kirk Hammett und Robert Trujillo, das ist eine Band, die aus Los Angeles kommt, Heavy Metal, Trash Metal macht und keine geringere als die absolute Supergroup Metallica. Und ein Konzert, wo jeder gestern hin und her gerissen war. Guckt euch mal die Videos an oder die Clips, die ihr bei YouTube findet. Es muss genial gewesen sein. Ich habe mit den beiden heute Morgen schon mal ganz kurz getickert und sie haben gesagt,

Ein Hörgenuss muss es gewesen sein im Berliner Olympiastadion gestern Abend. Ja. Und irgendwann erwische ich sie auch nochmal. Ja. Auf jeden Fall. Aber ich tröste mich mit dem Gedanken, dass ja in wenigen Wochen wieder das WOA, das Wacken Open Air beginnt. Und ich bin dabei. Dann gibt es auch wieder ein Interview oder eine Reportage. Ganz kurz während des Festivals und nach dem Festival mit Eindrücken und mit all den Dingen, die so am Rande oder auch mittendrin passiert sind. Ja, aber da haben wir noch ein bisschen Zeit dazu. Vorher kommen noch schöne andere Festivals und Konzerte, auf die ich mich freue. So zum Beispiel auf das Klassentreffen der Ostmusik in Neuruppin. Ja, das Wochenende 19. 20. Juni in Neuruppin. Kann man nur empfehlen, im Hangar 231 oder 312, so ungefähr. Neuruppin, googelt das mal. Da sind unheimlich tolle Bands an den zwei Tagen da, am Freitag und am Samstag. Und wir freuen uns alle schon ganz, ganz doll darauf. Ich bin auch dabei. So, Musikwunsch, einen gibt es noch von mir. Und zwar, nein, sogar zwei. Hilf Gott, ich bringe jetzt schon alles durcheinander. So wie ich denn auch immer so bin. Nicht? Im wahrsten Sinne des Wortes passiert schon mal, dass man hier dann total durcheinander kommt. Und zwar, jetzt muss ich auch meine schlaue Liste gucken. Kirsten Haupt, so heißt die junge Dame, kommt aus Wittenberge, unweit von Schilde und von Perleberg. Und Kirsten wünscht sich diesen Song, weil dieser Song hat die Leichtigkeit und vor allen Dingen das Gefühl, einfach mal in den Sommer hineinzutanzen. Spiele ich doch gerne für dich, liebe Kirsten. Schöne Grüße nach Wittenberge und hier sind die Dire Straits und The Walk of Life.

Ach, ich kann es ja immer noch. Ja, ihr seid immer noch dabei. Auf jeden Fall. Wir sind noch so ein bisschen drin in der Request Show. Einen Song habe ich noch für euch. Ja. Und ab und zu wird man auch mal von Kollegen darauf gestupst, wenn man aus dem Mittelalter kommt. Du, pass mal auf, es gibt da was Neues und da was Neues. Nicht? Weil man einfach nicht in den Social Medias aktiv ist, das Handy bleibt aus und man richtet sich nach dem Sonnenstand. Ja, wie dann die Uhrzeit so gerade sein könnte, da kommt es auf eine halbe oder dreiviertel Stunde nicht drauf an, wenn man auf einem Mittelaltermarkt ist. So unter anderem, ja, gibt es etwas ganz, ganz Neues. Eine Band, die in den 70er Jahren mit ihrem komplexen Chorgesang absolut überzeugte. Ja, ja. Und diese Band, wie nennt man das damals? West Coast Rock, der damals so richtig auffallend auch in Deutschland war, ist plötzlich in der Originalbesetzung wieder zusammen. Man soll es gar nicht laufen. Und zwar Detlef Petersen, Martin Tiefensee, Gregory Percy, Alex Conti, Dieter Arendt und James Hopkins Harrison. Na, fällt der Groschen? Na, nicht ganz so, nicht? Und zwar, sie haben das nochmal gewollt und haben es auch gemacht. Und dieser West Coast Song Sound, den gibt es demnächst mit einer nagelneuen Langspielplatte. Zunächst ist aber möchte ich gerne mal den Musikwunsch erfüllen von André. Der hat mich nämlich darauf gebracht, dass diese Band wieder zusammen ist. Liebe Grüße zu dir nach Schwerin, André. Und hier ist für dich Lake, das Comeback kommt. Und hier erstmal noch der multinationale Song On The Run, der schon lange, lange in den Charts war damals und immer wieder gern gehört wird.

0: Das neue Album, was jetzt rauskommt demnächst, es heißt Four. Also ich bin gespannt und es wurde auch in Husum wieder aufgenommen. Da, wo die Gründungsphase damals hier in Norddeutschland von Lake begann. Und jetzt heißt es, Klappe zu und Tür auf für, na...
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0: Herzlich willkommen zu Back to the Roots. Mein Name ist Wolfgang Mickelburg. Anderes Genre. Wir können ja zeitlich hin und her springen und einfach mal die Zeit Revue passieren lassen. Oder wir bleiben im Jahr 2026. Und da wir gerade von Lake gesprochen haben, die schon viele, viele Jahre im Geschäft sind und eine neue Platte veröffentlicht haben, so haben zum Beispiel auch Ian Gillan, Roger Glover, Don Airey, Simon McBride und Ian Paice, das ist die aktuelle Besetzung von Deep Purple, eine neue Platte rausgebracht. Die ist aber erst als Single-Auskopplung da, denn am 10. Juli gibt es das neue Purple-Album. Ich bin ganz, ganz doll gespannt. Und was man so raushört und auch die Rezensionen, die im Vorfeld dieser Platte, der Langspielplatte, schon veröffentlicht wurden, wird es anknüpfen an die Zeit der großen Erfolge mit Burn oder auch zum Beispiel Black Knight und ähnliches. Also sie wird härter und sie wird wieder nicht so experimentell, sondern geradeaus Rock. Und die erste Auskopplung aus dieser Platte, die möchte ich euch gerne heute mal vorstellen. Hier ist Arrogant Boy von Deep Purple aus dem zukünftigen neuen Album 2026.

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3: Und ganz genau in das Jahr 1983.

0: Grundsteine der Musikgeschichte, solche Songs zu kreieren. Sting und Police und Every Breath You Take. Einer dieser voluminösen, wunderschönen und auch toll arrangierten Songs, die uns wahrscheinlich auch noch in 20, 30 und vielleicht auch noch in mehreren Jahren immer wieder über den Weg laufen. Und dann gibt es ja so ganz spezielle Bands, wo man erstmal überlegen muss. Neulich hatten wir das auch schon mal mit Timmy T, dass wir das hier eingespielt haben. Und solche Perlen gibt es auch aus Deutschland. Und zwar die Band, die ich euch jetzt gerne vorstellen möchte, die wurde 1985 in Frankfurt am Main vom damaligen 16-jährigen Sänger Markus Gabler und gemeinsam mit dem Keyboarder Christian Berg gegründet. Ja, so, und dann kam folgende Situation zustande. Und zwar, die Band eröffnete, die ehemalige Band, die Konzerte mit einer Collage von verschiedenen Sprachaufnahmen, die Markus Gabler über einen Zeitraum von 2 Jahren sammelte. Im Alleingang, er wohl alleine, erarbeitete dann aus diesen Soundschnipseln im Frühjahr den Titel, den ich euch jetzt vorstellen möchte. Und im Sommer 1987 wurde er dann veröffentlicht und war dann 1988 in Deutschland auf Nummer 2 und 22 Wochen mit der Single in den Charts, in Österreich sogar auf Platz 1 und 20 Wochen in den Charts. Das Ding ist so verrückt, auf die Idee muss man erstmal kommen, solche Sachen zu machen und dann plötzlich Kommentare, Durchsagen und andere Sachen einfach zusammenzuschneiden und daraus einen Song zu machen. Die Band schreibt sich OKAY, also okay, und der Song hieß damals auch okay aus dem Jahre 87.
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1: War noch nicht schlecht gemacht. Okay mit okay, ja. So gibt es manchmal auch einen Riesenerfolg für zwei junge Leute, die das Ding dann in die Charts katapultiert haben. Eine Geschichte möchte ich gerne noch loswerden, bevor dann Frank Hammer nachher dann mit seiner großen Plattenkiste mit Vinyl ab 22 Uhr für euch da sein wird, live aus dem Studio Hannover und euch dann mit überraschenden und wahrscheinlich tollen Platten den Abend in den letzten zwei Stunden bis Mitternacht versüßen wird. Also, Frank the Hammer aus dem Studio Hannover nach mir ab 22 Uhr live on stage auf diesen fröhlichen Wellen. Bei der nächsten Geschichte muss ich mal so ein ganz klein bisschen ausholen. Und zwar, Escape ist ein in drei Strophen und drei Refrains gestalteter Titel. Es handelt von einem Mann, der sich in seiner aktuellen Liebesbeziehung langweilt, weil sie zur Routine geworden ist und er etwas Abwechslung wünscht. Eines Tages liest er eine Kontaktanzeige in der Zeitung und stößt auf ein Inserat, das seine Aufmerksamkeit erregt. Eine Frau, die einen Mann sucht, der Pina Colada mag. Genau, und das erklärt auch schon den Titel. Faszinierend schneidet er das Inserat aus, der Zeitung aus und verabredet sich mit der Frau in einer Bar namens O'Malley's. Nur um dort festzustellen, dass die Frau sich als seine eigene Partnerin und aktuelle Partnerin entpuppt. Das Lied nimmt ein gutes Ende, weil beide die Überraschung mit Humor nehmen. Ist doch einfach schön, nicht? Das Ereignis zeigt dem Paar natürlich auch, dass sie viel mehr Gemeinsamkeiten haben als vorher gedacht. Und das führt dazu, dass sie ganz andere Seiten voneinander kennenlernen. Und Rupert Holmes hat 1979 diesen Song, als für uns auch bekannt als Pina Colada Song, gemacht. Und er heißt eigentlich Escape. Wunderschöne Geschichte, schönes Happy End dazu. Rupert Holmes, Pina Colada.

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3: Back to the Roots liegt in den letzten Zügen. 21 Uhr und gleich 52 Minuten. Ich habe jetzt gleich Feierabend und freue mich natürlich schon auf die nächsten zwei Stunden aus dem Studio Hannover mit den schwarzen Scheiben, live aufgelegt von und meinem lieben Kollegen Frank Hammer. Und habt einen wunderschönen Abend und lasst es euch einfach gut gehen. Und kurz vor Toreschluss gibt es hier immer noch einen, der dann mal kurz um die Ecke kommt, down on the corner, und dann sagt: Mensch, was Schräges hattest du schon mit Okay? Und den zweiten schrägen Titel, den spiele ich dir jetzt auch noch, mein lieber Gerd. Liebe Grüße nach Wissingen und das Projekt, das Andreas Dorau damals ins Leben gerufen hat. Das ist natürlich Andreas Dora und die Marians hatten 1981 einen Riesenhit damit in der Zeit, in den Anfangszeiten der neuen deutschen Welle. Und zwar dieser kleine Fred vom Jupiter. Und damit möchte ich mich dann für heute von euch recht herzlich verabschieden. Wünsche euch einen traumhaften Start. Erstmal zwei Stunden mit Frank, richtig schön, schick und toll. Und dann einen traumhaften Start in die neue Woche. Und lasst es euch gut gehen. Keep rocking forever and rock'n'roll will never die. Bis zum kommenden Sonntag. Tschüss, meine Lieben. Fred vom Jupiter, Fred vom... Ja, jetzt ist aber gut, nicht? Ja, ja. Er fliegt ein vom Jupiter.

Ja, und wieder haben wir den letzten Sonntag im Monat und heißt es wieder live vom Plattenteller. Hallo und herzlich willkommen heute Abend wieder am Sonntagabend. Ja, wettermäßig ist es ja nicht ganz so prall, aber machen wir das Beste draus. Coole Musik habe ich rausgesucht, viele schöne alte Songs wieder direkt von den beiden Plattentellern hier bei mir im Studio abgefahren werden möchten. Tolle Sachen habe ich wieder rausgesucht, es sind auch jede Menge 12-Incher dabei oder auch Super-Sound-Singles oder Maxi-Singles, wie man das eben früher damals alles so nannte. 12-Incher ist momentan so wieder so ein Begriff geworden, in den letzten Wochen und Monaten habe ich festgestellt. Ja, mein Name ist Frank the Hammer, Soul Penonzo Radio, ich sage mal Hallo, guten Abend und herzlich willkommen und wollen wir denn mal gleich mal richtig loslegen mit den schönen alten Sachen von damals, gell? So, und da hätten wir doch schon mal eine junge Dame anzubieten. Damals war sie noch richtig jung. Ja, Madonna! Da könnte sie noch einigermaßen singen. Wenn man sie heute hört, alter Falter!

Ja, ja. Die Madonna. Mit dem Titel begann ja eigentlich auch so gesehen ihre Karriere so richtig durchzustarten. Da, ich sag ja, ich hab's ja vorhin schon gesagt, da konnte sie ja noch einigermaßen singen. Ich habe sie vor kurzem im Fernsehen live erleben können. Nein, können hätte ich schon nicht mal

Ja, das ist schon wieder lange her. 83 ist es gewesen, ja. Guck mal an, wenn man mal richtig viele Gitarren auf einen Haufen hören und sehen möchte, da gibt es eigentlich nicht viele Möglichkeiten. Aber doch, eine gibt es, eine französische Gruppe. Ich dachte immer, das wären Spanier gewesen. Nein, das waren Franzosen, nämlich die Gypsy Kings. Und die hatten ja auch damals einen richtig guten Titel. Der hieß nämlich Bamboleo. Mit dem Ding, das ging ja auch richtig durch die Decke. Da kommen sie schon.

Jo, eine tolle Truppe. Ja, die Gypsy Kings. Die haben noch viele andere richtig coole Songs damals gehabt. Ja, wenn man mal so vergleicht, nicht, was man so früher in den 70ern, 80ern oder auch in den 90ern noch so auch von Schallplatten gehört hat, das klang doch alles richtig gut. Wenn man heute mal ins Radio guckt, ob das nun auf UKW ist oder auf DAB+, das ist alles so mittlerweile so ein Einheitsbrei geworden. Und gerade auf DAB+, wenn man da den falschen Sender erwischt hat, das ist dann mit der Klangqualität auch nicht mehr so weit hergeholt. Das ist also auch sehr breiig alles und der richtige gute Sound von damals, den man so hatte, das fehlt mir mittlerweile auch so ein bisschen. So, einen Musikwunsch habe ich reinbekommen, schon wieder ein paar Wochen her, dass mir jemand sagte, ach, kannst du noch mal die Humpe-Schwestern spielen mit Careless Love? Natürlich. Ich habe auch sogar die Maxi-Version dafür für euch rausgesucht. Hier sind sie. Annette und Inga Humpe, Careless Love, eine ihrer richtig coolen Sachen.

Ja, immer den letzten Sonntag im Monat von 22 bis 0. Natürlich live vom Plattenteller. Ja, wirklich alles, was ihr hier an Musik hört, außer den Jingles natürlich, kommt hier live von den beiden Plattentellern hier rechts neben mir im Studio. Und ja, da war wirklich wieder tolle Sachen rausgesucht und auch ein schöner Titel, Fleetwood Mac. Ach ja, die war also auch gerade in den 80ern bis in die 90er mit vielen tollen Titeln mit dabei und auch mit Little Lies zum Beispiel, eine tolle Nummer, kann man gar nicht anders sagen.

Jo, Fleetwood Mac, auch mit in der tolle Truppe, die da damals zusammengesessen haben und haben wirklich richtig coole, schöne Songs dann produziert. Fand ich immer richtig gut. Die Mädels dazu war schon richtig klasse gemacht. So, der nächste Titel, Mensch, der ist auch schon wieder 46 Jahre alt, ja. Und der passt gerade mal heute, vom Titel her passt der wirklich in die heutige Zeit. Die Boomtown Rats, vielen auch von euch vielleicht noch ein Begriff, ja, die hatten 1980 einen schönen Song. Der passt so richtig zu unserer Zeit hier in Deutschland, zur Zeit so, ja. Bananenrepublik, Banana Republic. Ja, kann man wirklich nicht anders sagen. Das Ding passt wirklich wie die Faust aufs Auge. Einer lügt den anderen an in der Politik und trotzdem bleiben wir hier die Dummen. Aber gut, egal. Weiter geht's. Die Boomtown Rats.

Jo, ein schönes Medley, so im Stil von Stars on 45. Das waren aber nicht Stars on 45. Die Truppe hieß damals Magazine 60. Ja, aber haben sie auch gut gemacht. Obwohl ich sagen muss, die Jungs von Stars on 45, die waren noch ein bisschen, wie soll ich sagen, originaler in den Sachen, die sie da vorgetragen haben. Und das muss ich ganz ehrlich sagen, da steckt auch damals verdammt viel Arbeit drin, in solche Sachen aufzumischen. Heutzutage macht man das am PC. 0, nichts fertig, aber damals, da wurde das alles noch ziemlich analog alles gemacht und das war noch verdammt viel Arbeit. Die nächste Künstlerin, ja, die wurde am Anfang ihrer Karriere auch mal von Dieter Bohlen, ja, produziert. Ja, ist auch schon wieder verdammt lange her. Wirklich eine irre Nummer. CC Catch.

Theorie den Sonntag im Monat. Natürlich heißt es bei uns hier bei Radio Nordsee International live vom Plattenteller. Ja, richtig coole Sachen haben wir wieder rausgesucht. Die nächste Maxi-Single, die ich hier neben mir auf dem Plattenteller liegen habe, das ist eine Maxi-Single, die hat tatsächlich zwei A-Seiten. Normalerweise bei einer Schallplatte gibt es eine A-Seite und die Rückseite ist die B-Seite. Bei diesem hat man sich wohl nicht getraut, weil nämlich beides Top-Titel damals gewesen sind, nämlich von Bonnie M. Ja, auf der ersten A-Seite ist Elute, auf der zweiten A-Seite ist dann Gotta Go Home. Ich habe dafür rausgesucht, Gotta Go Home, das passt mir besser. Das ist nämlich ordentlich mit Bums und Schwung dahinter. Da sind sie ja schon.

ja, der gute Rick Astley. Ja, Take Me to Your Heart mit der Maxi-Version. Ja, heute wieder mal einen ganzen Sack voll Maxi-Versionen, die ja in normalen Radiostationen kaum oder gar nicht gespielt werden. Hier bei uns werden sie gespielt. Zumindest jeden letzten Sonntag im Monat bei Live vom Plattenteller. Hier aus dem Studio Hannover von Radio Nordsee International, RNI. So, was haben wir denn jetzt noch auf dem Teller liegen? Ja, Roy Orbison. Wer kann sich denn noch an Roy Orbison erinnern? Ja, der war ja damals auch richtig gut. Leider auch viel zu früh verstorben. Und You Got It. Mit dem Ding, ja, hat er ja wirklich Weltgeschichte geschrieben, muss ich ganz ehrlich sagen. Einer der besten Titel von ihm.

Ja, Juga, ja, ihr habt es vielleicht gehört. Die hat ein bisschen geleiert. Ja, die hat, diese Schallplatte hatte so einen leichten Seitenschlag. Also die geht nicht rauf runter, sondern seitlich hat sie sich so ein bisschen verzogen gehabt. Beim Pressen ist das wahrscheinlich passiert. Ich habe sie extra mal so einen ganz kleinen Ticken schneller abgespielt, damit das Geleiere nicht ganz so dolle war. Also im Original, wirklich mit dem Original 45 Umdrehungen, klingt das also wirklich grauenhaft. Ich habe es also jetzt so ein bisschen schneller laufen lassen, damit es nicht ganz so auffällt. Ja, die nächste Schallplatte, die ich hier auf dem Plattenteller liegen habe, Genesis, ja, das ist schon mal eine Nummer wieder wert, ja, wirklich klasse. Land of Confusion heißt die Scheibe und auch eine richtig eine gute Platte von den Genesis.

Jo, der gute Cliff Richard, ja, der hat ja wirklich eine richtige geile Karriere hingelegt gehabt, ja. Kann man gar nicht anders sagen. Wirklich verdammt viele vernünftig tolle Songs hatte der Bengel ja damals auf den Markt gebracht. Der nächste Titel, Mensch, der ist wirklich 50 Jahre alt. Ja, 1976 kam eine irre Band auf den Markt, vor allem in den USA. Die hießen The Starland Vocal Band und die hatten damals einen wundervollen Titel vor 50 Jahren, nämlich Afternoon Delight. Guck mal, ob ihr den noch kennt. Wirst du da eigentlich kennen?

Jo, die Starland Vogelband auf der Nundeleid. Wirklich ein richtig wundervoller, schöner Titel, den ich immer wieder gerne höre. Wirklich toll gemacht, also auch von der musikalischen Aufbereitung her, finde ich das Ding immer noch wieder hörenswert und klasse. So, weiter geht's mit einer, ja, wie haben wir sie damals genannt? Die Disco Queen. Hier ist Donna Summer mit ihren Bad Girls.

Ja, das Mädel war ja wirklich damals unschlagbar, wirklich richtig gut, die Donna Summer. So, der nächste Titel, der ist auch schon wieder von 1987, ja, ihr hört natürlich immer noch Radio Nordsee International, den letzten Sonntag im Monat, live vom Plattenteller. Alle Songs, die jetzt gerade gelaufen sind oder noch laufen werden, kommen wirklich live von den Plattentellern hier rechts neben mir, die hier im Studio im Tisch mit eingebaut sind. Und ja, ich habe noch so einige Sachen auf Lager für euch. Wir sind noch lange nicht am Ende. Wir haben noch ein bisschen, ist ja erst 23.22 Uhr oder gleich 23. So, Pet Shop Boys zusammen mit Dusty Springfield hat 1987 auch einen tollen Titel. Der hieß nämlich What Have I Done to Deserve This? Ich fand den Titel damals richtig gut. Kann ich gar nicht anders sagen. Hier ist er schon. Die Pet Shop Boys so.

Robert Palmer. Ja, den haben wir auch schon lange nicht mehr gehört. Ja, war auch ein toller Künstler damals, der aber auch schon leider verstorben ist. So, der nächste Titel. Ja, das war so einer aus der Hochzeit der Disco-Musik. Die Gruppe hieß damals Chic. Ja, und der Typ mit der Gitarre, der bei den beiden Mädels immer mitgespielt hat, das ist der Nile Rodgers. Der ist also auch heute immer noch sehr aktiv und in vielen, vielen nagelneuen Songs, die man so täglich im normalen Radio rauf und runter spielt, hört man ihn immer wieder raus. In vielen Sachen ist er immer noch mit seinem markanten Gitarrenspiel mit dabei. Finde ich klasse. Der hat sich wirklich lange gehalten und sieht also auch für sein Alter noch richtig gut aus. Hier sind sie, Chic, Good Times.

0: Ja, so ein bisschen Zeit haben wir ja noch bis 0 Uhr. Gibt es weiterhin noch richtig gute Scheiben. Ja, die guten schwarzen alten Scheiben aus den 70ern, 80ern und so weiter. Auch ein bisschen was aus den 90ern ist noch mit dabei. Ja, die guten alten Vinyls werden hier direkt aufgelegt und auch so ausgespielt hier bei Radio Nordsee International. So, einen habe ich da nochmal, einen richtig guten Remix. MC Saar and the Real McCoy, It's on You, in der richtig coolen Remix-Version. Wirklich eine tolle Nummer. Ja, müsste jetzt laufen, da dreht sich's schon.
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You, haha, MC sein, so Will McCoy. It's all new. Eine tolle, wirklich tolle Remix-Version. Ja, wenn wir schon bei schönen alten Vinyls sind, die wir hier laufen lassen, darf natürlich auch einer nicht fehlen. Phil Collins, Mensch, Dame Bengel, dem geht's ja auch gar nicht so gut. Der ist ganz schön krank und hat er so irgendwas mit seinen Hand- und Fußgelenken. Also er kann auch kein Schlagzeug mehr spielen und er sieht wirklich sehr klapprig aus. Ich habe ihn vor kurzem im Fernsehen gesehen in einem Bericht. Also muss ich sagen, der Bengel, dem geht's wirklich gar nicht gut. Aber nee, er war damals, wie er noch richtig aktiv war, wirklich einer unserer, ja, unserer Topstars, nicht? Phil Collins. Wirklich eine tolle Nummer. Another Day in Paradise.

Ja, ein Klassiker. Wirklich toll gemachter Titel von Phil Collins. So, der nächste Titel, ja, der müsste auch vielen noch bekannt sein. Die Gruppe hieß damals La Bionda. Und der eigentliche Hit-Titel von denen, bei uns hieß der immer der Erbsenzähler-Song. Ein für dich, ein für mich, one for you, one for me. Hier sind sie, La Bionda. Immer noch Radio Nordsee International, live vom Plattenteller.

Ja, La Bionda. One for you, one for me. So, einen habe ich noch, aber erstmal muss ich schon mal Tschüss sagen, denn das Ding dürfte nämlich gerade so ausgehen, dass wir gerade auf 0 Uhr fertig sind. Erstmal vielen Dank fürs Zuhören. Ich wünsche euch wundervolle gute Nacht, schlaft schön, kommt gut durch die neue Woche. Am Freitag hören wir uns ja sowieso wieder um 18 Uhr mit dem Weekendstart. Macht's gut, ich sage Tschüss aus Hannover. Vielen Dank, dass ihr alle mit dabei wart. War ja klasse, viele gute Hörer haben zugehört. Prima, vielen lieben Dank. Ich sage Tschüss und Bye-bye. Und mein letzter Song, ja, der geht mit besten Wünschen rüber nach Dithmarschen. Macht's gut, ihr Lieben, und

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2: Im Studio Philipp Nützig. Schönen guten Abend. No Olympia für Hamburg. Die Stimmen sind ausgezählt. Die Mehrheit der Hamburger möchte nicht, dass sich die Stadt für die Olympischen Spiele 2036, 40 oder 44 bewirbt. Knapp 55% haben dagegen gestimmt. Die Wahlbeteiligung lag bei 49,5%. Bürgermeister Tschentscher hat den Präsidenten des Deutschen Olympischen Sportbunds bereits darüber informiert, dass Hamburg seine Bewerbung zurückzieht. Nach dem Referendum in der Hansestadt sind noch Berlin, München sowie die Region Köln-Rhein-Ruhr im Rennen für die nationale deutsche Olympiabewerbung. Alle 8 Jahre bemüht sich Deutschland seit der Wiedervereinigung um den Einzug in den UN-Sicherheitsrat, bisher immer erfolgreich. Bei der Wahl am kommenden Mittwoch in New York könnte es aber eng werden für Deutschland. Nicht nur wegen starker Konkurrenz, auch die Haltung der Bundesregierung im Nahostkonflikt könnte eine Rolle spielen. Dazu sagte Außenminister Badefuhl am Abend im Ersten.
3: Der Friedensrat, den diese Welt sich geschaffen hat, das sind die Vereinten Nationen und das höchste Gremium ist der Sicherheitsrat. Es wäre ein Prädikat für Deutschland dazuzugehören und darum werben wir in diesen Stunden.
2: Die SPD widerspricht Forschungsministerin Bär in Sachen BAföG. Die CSU-Politikerin hatte den Funke-Zeitungen gesagt, dass die Reform der Ausbildungsförderung wohl nicht so schnell kommen wird, weil die Regierungsfraktionen das Ganze nicht mehr mittragen würden. SPD-Fraktionsvize Wiebke Esther sagte, das sei schlicht falsch. Deutschlands Fußballer haben den letzten Heimtest vor der WM deutlich gewonnen. Gegen Finnland schaffte die DFB-Elf in Mainz ein klares 4:0. 2 Tore erzielte Stürmer Dennis Undav. Für den gab es nach dem Spiel im zweiten Lob von Bundestrainer Julian Nagelsmann.
4: Ich finde, Dennis war sehr gefährlich, hatte ein bisschen Pech bei seinem ersten Abschluss, aber war immer gefährlich und war, glaube ich, an 3 Toren beteiligt, von dem er ein gutes Spiel gemacht.
2: Am Dienstag fliegt der DFB-Tross dann in die USA.
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5: Viele Wolken hängen noch am Himmel, dazu kann es ab und zu noch nass werden und vereinzelt rumpelt es auch noch mit einem Gewitter. Insgesamt lässt das von Westen her aber nach. In der Nacht kühlt es runter auf Tiefstwerte zwischen 16 und 9 Grad. Morgen dann mal mehr, mal weniger Wolken, im Osten und Südosten immer wieder Schauer, sonst oft trocken bei maximal bis zu 26 Grad.
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2: Im Studio Philipp Nützig. Hamburg sagt Nein zu Olympia. Knapp 55% der Hamburgerinnen und Hamburger haben gegen eine Bewerbung der Hansestadt für die Spiele 2036, 40 oder 44 gestimmt. Uwe Schimunek berichtet.
3: Die Wahlbeteiligung lag bei etwas unter 50%. Es ist bereits das zweite gescheiterte Olympiareferendum in der Hansestadt. Schon 2015 hatte sich die Mehrheit der Wähler in Hamburg gegen die Spiele ausgesprochen. Mit welcher Region sich Deutschland auf die Spiele bewerben wird, entscheidet sich im Herbst. Im Rennen sind noch Berlin, München, Köln-Rhein-Ruhr sowie Kiel oder Rostock-Warnemünde für die Segelwettbewerbe.
2: Schafft Deutschland den Einzug in den Weltsicherheitsrat? Alle 8 Jahre gibt es wieder die Chance und bisher hat es immer geklappt. Bei der Wahl am kommenden Mittwoch in New York könnte es aber eng werden für Deutschland. Bundesaußenminister Wadefuhl rührt derzeit nochmal intensiv die Werbetrommel. Forschungsministerin Bär sieht die BAföG-Reform vor dem Aus. Das hat die CSU-Politikerin den Funke-Zeitungen gesagt und das mit Widerstand in den Regierungsfraktionen und Sparzwängen begründet. Die SPD widerspricht. Mehr von Tim Britztrup.
4: Bundestagsfraktionsvize Wiebke Ester sagte, Bärs Äußerungen seien schlicht falsch und nicht zutreffend. Ihre Fraktion stehe geschlossen hinter der Koalitionsvereinbarung. Unter anderem sollen die Regelsätze und die Wohnkostenpauschale angehoben und Bürokratie abgebaut werden. Ester fordert die Union dazu auf, kein Chaos zu verursachen und sich an das zu halten, was vereinbart wurde.
2: Klarer Sieg für die deutsche Nationalmannschaft im letzten Heimtest vor der WM. Die DFB-Elf bezwang Finnland im Mainz mit 4:0. Nationalmannschaftskapitän Joshua Kimmich sieht das Team auf einem guten Weg vor der Abreise in die USA. Er sagte nach dem Spiel im zweiten.
5: Es war schon vieles dabei. Dazu haben wir wenig zugelassen, hatten die ein oder andere gute Kombination. Gerade vorne drin haben wir schon viele Jungs mit sehr, sehr viel Talent. Und dieses Talent müssen wir auf den Platz bringen.
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2: Von der Mitte über die östlichen Mittelgebirge bis in den Südosten ziehen noch Regenwolken durch. Am Anfang kann auch noch mal ein Gewitter dabei sein. Sonst bleibt's oft trocken und ab und zu bildet sich Nebel. Aktuell liegen wir bei 16 bis 9 Grad. Im Laufe des Morgens lässt der Regen nach und heute am Tag geht's dann mit mehr Wolken weiter, aber meistens trocken. Dazu werden es 19 bis 26 Grad.
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2: Im Studio Philipp Nützig. No Olympia für Hamburg. Die Stimmen sind ausgezählt. Die Mehrheit der Hamburger möchte nicht, dass sich die Stadt für die Olympischen Spiele 2036, 40 oder 44 bewirbt. Knapp 55% haben dagegen gestimmt. Die Wahlbeteiligung lag bei 49,5%. Bürgermeister Tschentscher hat den Präsidenten des Deutschen Olympischen Sportbunds bereits darüber informiert, dass Hamburg seine Bewerbung zurückzieht. Nach dem Referendum in der Hansestadt sind noch Berlin, München sowie die Region Köln-Rhein-Ruhr im Rennen für die nationale deutsche Olympiabewerbung. Alle 8 Jahre bemüht sich Deutschland seit der Wiedervereinigung um den Einzug in den UN-Sicherheitsrat, bisher immer erfolgreich. Bei der Wahl am kommenden Mittwoch in New York könnte es aber eng werden für Deutschland. Österreich und Portugal sind die Konkurrenz. Beide Länder haben ihre Kandidatur früher verkündet und hatten mehr Zeit, auf Stimmenfang zu gehen. Bundesaußenminister Wadefuhl rührt derzeit nochmal intensiv die Werbetrommel. Er sagte am Abend im Ersten:
3: Der Friedensrat, den diese Welt sich geschaffen hat, das sind die Vereinten Nationen und das höchste Gremium ist der Sicherheitsrat. Es wäre ein Prädikat für Deutschland, dazuzugehören, und darum werben wir in diesen Stunden.
2: Der neue FDP-Chef Kubicki will das Profil seiner Partei schärfen und bei politischen Streitfragen Gegenwind in Kauf nehmen. Bei seiner Rede auf dem Parteitag in Berlin sagte er, der Debattenraum in Deutschland werde immer kleiner. Reale Probleme würden automatisch ins rechte Lager abgeschoben. Man dürfe die Kritik an Migrations- und Klimapolitik aber nicht der AfD überlassen. Für die anstehenden Landtagswahlen sieht der 74-Jährige gute Chancen für die FDP. Deutschlands Fußballer haben den letzten Heimtest vor der WM deutlich gewonnen. Gegen Finnland schaffte die DFB-Elf in Mainz ein klares 4:0. 2 Tore erzielte Stürmer Dennis Undav. Für den gab es nach dem Spiel im zweiten Lob von Bundestrainer Julian Nagelsmann.
4: Ich finde, Dennis war sehr gefährlich, hatte ein bisschen Pech bei seinem ersten Abschluss, aber war immer gefährlich und war, glaube ich, an 3 Toren beteiligt, von dem er ein gutes Spiel gemacht hat.
2: Am Dienstag fliegt der DFB-Tross dann in die USA.
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2: Von der Mitte über die östlichen Mittelgebirge bis in den Südosten ziehen noch Regenwolken durch. Am Anfang kann auch nochmal ein Gewitter dabei sein. Sonst bleibt's oft trocken und ab und zu bildet sich Nebel. Aktuell liegen wir bei 16 bis 9 Grad. Im Laufe des Morgens lässt der Regen nach und heute am Tag geht's dann mit mehr Wolken weiter, aber meistens trocken. Dazu werden es 19 bis 26 Grad.